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Heute Zollstreit um Glückstadt. Dänemark ringt mit Hamburg. Im Jahre 1637, mitten im Dreißigjährigen Krieg, schwelte an der Unterelbe ein Konflikt, der weniger mit Schlachtfeldern als mit Handelswegen zu tun hatte. Der königlich-dänische Gouverneur von Glückstadt hielt sich, wie die Chronik berichtet, noch stets zu Hamburg auf. Ein deutlicher Hinweis darauf, dass die Spannungen zwischen der dänischen Krone und der Hansestadt Hamburg sich gefährlich zuspitzten. Dänemark hatte seit Beginn des 17. Jahrhunderts seinen Einfluss auf die Elbschifffahrt durch Zölle und Festungsbauten ausgedehnt. Glückstadt, 1617 von König Christian IV. Als Konkurrenzhafen zu Hamburg gegründet und stark befestigt, war das wichtigste Werkzeug dieser Politik. Über den sogenannten Glückstädter Zoll versuchte die Krone, den florierenden Handel der Hansestadt zu besteuern und damit eigene Kriegslasten zu finanzieren. Hamburg wiederum pochte auf seine alten Freibriefe und die Freiheit der Elbschifffahrt. Dass der Gouverneur längere Zeit in Hamburg verhandelte, zeigt, wie ernst die Lage geworden war. Beide Seiten wussten, dass ein offener Bruch den ganzen Elberaum destabilisieren konnte. In der Folgezeit kam es immer wieder zu diplomatischen Scharmützeln und wirtschaftlichem Druck, doch zugleich suchte man Kompromisse, um den Handel nicht völlig zu gefährden. Der Zollstreit um Glückstadt wurde so zu einem Musterbeispiel frühneuzeitlicher Machtpolitik auf dem Wasserweg. Ein Ringen um Kontrolle, Einnahmen und Einfluss in einer kriegserschütterten Region.

hat uns eben das Herz schwer gemacht. Aber hey, um 20 nach 2 nachts zaubern wir uns den Kummer einfach weg. Hier ist Al Stewart mit

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1: Das Neueste. Hier ist Stefan. Hallo? Bei einem israelischen Drohnenangriff sind palästinensischen Medien zufolge trotz geltender Waffenruhe in der Stadt Gaza mindestens 4 Menschen getötet und mehrere verletzt worden. Israels Armee sprach von einer Waffenproduktionsstätte der Hamas und einem Verstoß gegen die Waffenruhe. Weitere mutmaßliche tödliche Vorfälle meldete Wafa aus Zentral-Gaza. Unabhängig überprüfen lassen sich die Angaben nicht. China baut Biotechnologie gezielt zur Schlüsselbranche aus. In einem großen staatlichen Biopharmapark in Peking arbeiten hunderte Firmen eng mit Krankenhäusern zusammen, unterstützt durch hohe staatliche Fördergelder. Fachkräfte kehren zurück, Patentanmeldungen steigen, westliche Pharmakonzerne kaufen Wirkstofflizenzen. In Europa dagegen schrumpfen Investitionen und Patente, Forschende warnen vor neuen Abhängigkeiten. Flensburg. Das 17. Dampf rundum hat trotz kleinerem Rahmen zahlreiche Besucher angezogen, konzentrierte sich wegen einer abgesperrten Wasserkante aber weitgehend auf den Nordertorkai. Nur 3 historische Schiffe waren dabei, darunter die dänische Skjelskør, die das Dampferrennen gewann. Kritik gab es an einer aus Sicht der Veranstalter unverhältnismäßigen Vollsperrung der Schiffbrücke, die in Stadtteilen wie Duburg zu Staus führte. Die Veranstalter planen die nächste Ausgabe des Festes für das Jahr 2028.
2: Hallo Stefan, danke. Leicht bewölkt, 17 Grad, es bleibt trocken. Heute Abend freundlich, teils wolkig bei ungefähr 16 Grad. Der Wind weht schwach bis mäßig aus Nordost. Auf dem Wasser steht 1 Meter Welle, also eher gemütlich. Morgen früh klar, dann viel Sonne, knapp 21 Grad. Der Wind legt auf Stärke 6 aus Nord zu. Die See wird also rappelig mit hohen Wellen. Übermorgen viele Wolken, später freundlicher bei 22 Grad. Sonnenuntergang um 21.56 Uhr, Sonnenaufgang um 5.11 Uhr.

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0: Natürlich gibt's auch positive Nachrichten. Hier zum Beispiel.
1: Nachdem ihre Gemeinde in Südflorida von den Auswirkungen von Hurricane Irma betroffen war, handelte die 16-jährige Elise Raurel. Bereits im Jahr 2015 rief sie das Programm Storm Smart als Teil ihres Girl Scout Gold Award ins Leben.
0: Gegenüber CBS News erklärte sie, dass öffentliche Schulen bisher nichts über Hurricane-Sicherheit lehrten. Deshalb entwickelte sie einen eigenen Mini-Lehrplan für den Schulunterricht. Darin geht es um die Vorbereitung der Notfallausrüstung und das Meiden von Glasfenstern.
1: Der Lehrplan warnt auch eindringlich vor stehendem Wasser bei herabgefallenen Stromleitungen. Das Besondere an StormSmart ist das Konzept, dass Schüler andere Schüler unterrichten. Diese Module lassen sich schnell und mühelos in jedes Klassenzimmer integrieren.
0: Bisher haben über 500 Schüler diese wichtigen Lehrmaterialien erhalten und dabei wertvolle Führungsfähigkeiten gelernt. Wer sich dafür interessiert, findet alle Informationen und Materialien ganz einfach über die Website und die Social-Media-Plattformen.

versprechen uns die ewige Liebe. Aber um 3.25 Uhr wollen wir uns lieber noch nicht festlegen. Flatter einfach eine Runde mit. Hier ist Nelly Furtado.

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Irgendwann! Glen Campbell bringt uns durch die lauen Nächte. Aber um 3.37 Uhr wird es Zeit für echte Gesellschaft. Jan und Kjeld stellen dir da mal jemanden vor. Hello, Mary.

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2: Stefan am Mikrofon, hallo. Die US-Armee hat nach eigenen Angaben erneut Ziele im Iran angegriffen, um dessen Fähigkeit zu begrenzen, Handelsschiffe in der Straße von Hormuz zu attackieren. Laut US-Medien trafen die Angriffe Raketenstellungen, Flugabwehr.

0: Anlagen und Boote der Revolutionsgarde. Teheran verurteilte die nun vierte Angriffswelle seit Mittwoch und sprach von gescheiterten diplomatischen Bemühungen und neuer Unsicherheit für die Handelsschifffahrt. China baut Biotechnologie gezielt zur Schlüsselbranche aus. In einem großen staatlichen Biopharmapark in Peking arbeiten hunderte Firmen eng mit Krankenhäusern zusammen, unterstützt durch hohe staatliche Fördergelder. Fachkräfte kehren zurück, Patentanmeldungen steigen, westliche Pharmakonzerne kaufen Wirkstofflizenzen. In Europa dagegen schrumpfen Investitionen und Patente, Forschende warnen vor neuen Abhängigkeiten. Flensburg. Das 17. Dampf rundum hat trotz kleinerem Rahmen zahlreiche Besucher angezogen, konzentrierte sich wegen einer abgesperrten Wasserkante aber weitgehend auf den Nordertorkai. Nur drei historische Schiffe waren dabei, darunter die dänische Skjelskør, die das Dampferrennen gewann. Kritik gab es an einer aus Sicht der Veranstalter unverhältnismäßigen Vollsperrung der Schiffbrücke, die in Stadtteilen wie Duburg zu Staus führte. Die Veranstalter planen die nächste Ausgabe des Festes für das Jahr 2028.
1: Hallo Stefan, danke. Leicht bewölkt, 17 Grad, es bleibt trocken. Heute Abend freundlich, teils wolkig bei ungefähr 16 Grad. Der Wind weht schwach bis mäßig aus Nordost. Auf dem Wasser steht ein Meter Welle, also eher gemütlich. Morgen früh klar, dann viel Sonne, knapp 21 Grad. Der Wind legt auf Stärke 6 aus Nord zu. Die See wird also rappelig mit hohen Wellen. Übermorgen viele Wolken, später freundlicher bei 22 Grad. Sonnenuntergang um 21.56 Uhr, Sonnenaufgang um 5.11 Uhr.

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Fiddler's Green sind wir hellwach. Perfekt für 4.19 Uhr. Die Rolling Stones behaupten jetzt zwar, es ist das letzte Mal, aber wir glauben ihnen kein Wort. Bitteschön.

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Keating hat uns gerade ordentlich wachgeglockt. Tut um 4.36 Uhr auch bitter Not. Wenn dir das zu laut war, komm einfach mit mir auf das Dach. Hier

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1: Am 13.07.1985, heute vor 41 Jahren, begann an einem Mittag ein Stück Rockgeschichte. Um 12.01 Uhr trat Status Quo vor ungefähr 72.000 Menschen in Wembley an und schlug die Tür auf für Live Aid mit ihrem Schuberschlag Rockin' All Over the World. Die Sendung kündigte sich an mit den Worten: It's 12 o'clock in London, it's 7 o'clock in Philadelphia. This is Live Aid. Was dann folgte, war mehr als ein Konzert. Zwei Stadien, Satellitenverbindungen, Bilder in mehr als 160 Länder und schätzungsweise 1 Milliarde und mehr Menschen an den Bildschirmen. Status Quo spielten 3 Songs an diesem Tag: Rockin' All Over the World, Caroline und Don't Waste My Time. Und die Rolle als Eröffner bescherte der Band einen unerwarteten Schub. In einer Phase, in der die Gruppe nicht überall solide dastand, wurde dieser Auftritt später als Moment beschrieben, der die Band quasi gerettet hat. Noch ein leiser Stachel in der Geschichte: Es war das letzte große Live-Aid-Kapitel mit Gründer Alan Lancaster, bevor spätere Reunionen andere Kapitel aufschlugen. Bob Geldof und Mitch Ure hatten dieses Mammutprojekt organisiert, um Hilfe gegen die Hungersnot in Äthiopien zu mobilisieren. Über 40 Millionen Pfund wurden gesammelt. Die Bühne füllte sich an beiden Enden des Atlantiks mit Namen, die man nicht aufzählen muss. Von Queen über U2 bis zu Paul McCartney. Und für viele Acts bedeutete die Übertragung eine Karrierekurve nach oben. Live Aid zeigte, dass Rockmusik global wirken kann, dass ein Konzert mehr sein kann als Unterhaltung. Für Status Quo wurde der erste Akkord an diesem Tag zum festen Teil ihrer Legende. Und damit der Herzschlag weitergeht,

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1: Hallo, ich bin Stefan. Die US-Armee hat nach eigenen Angaben erneut Ziele im Iran angegriffen, um dessen Fähigkeit zu begrenzen, Handelsschiffe in der Straße von Hormuz zu attackieren. Laut US-Medien trafen die Angriffe Raketenstellungen, Flugabwehranlagen und Boote der Revolutionsgarde. Teheran verurteilte die nun vierte Angriffswelle seit Mittwoch und sprach von gescheiterten diplomatischen Bemühungen und neuer Unsicherheit für die Handelsschifffahrt. Die Außenminister der Europäischen Union beraten am Montag in Brüssel ab 9.30 Uhr mitteleuropäischer Sommerzeit über neue Sanktionen gegen Russland und israelische Siedler. Es geht um das 21. Sanktionspaket gegen Moskau sowie ein mögliches Importverbot für Produkte aus israelischen Siedlungen im Westjordanland. Eine Entscheidung wird nicht erwartet. Flensburg. Das 17. Dampfrundum hat trotz kleinerem Rahmen zahlreiche Besucher angezogen, konzentrierte sich wegen einer abgesperrten Wasserkante aber weitgehend auf den Nordertorkai. Nur drei historische Schiffe waren dabei, darunter die dänische Skjelskør, die das Dampferrennen gewann. Kritik gab es an einer aus Sicht der Veranstalter unverhältnismäßigen Vollsperrung der Schiffbrücke, die in Stadtteilen wie Duburg zu Staus führte. Die Veranstalter planen die nächste Ausgabe des Festes für das Jahr 2028.
2: Hallo Stefan, danke. Leicht bewölkt, 17 Grad, es bleibt trocken. Heute Abend freundlich, teils wolkig bei ungefähr 16 Grad. Der Wind weht schwach bis mäßig aus Nordost. Auf dem Wasser steht ein Meter Welle, also eher gemütlich. Morgen früh klar, dann viel Sonne, knapp 21 Grad. Der Wind legt auf Stärke 6 aus Nord zu. Die See wird also rappelig mit hohen Wellen. Übermorgen viele Wolken, später freundlicher bei 22 Grad. Sonnenuntergang um 21.56 Uhr, Sonnenaufgang um 5.11 Uhr.

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Heute Zollstreit um Glückstadt. Dänemark ringt mit Hamburg. Im Jahre 1637, mitten im Dreißigjährigen Krieg, schwelte an der Unterelbe ein Konflikt, der weniger mit Schlachtfeldern als mit Handelswegen zu tun hatte. Der königlich-dänische Gouverneur von Glückstadt hielt sich, wie die Chronik berichtet, noch stets zu Hamburg auf. Ein deutlicher Hinweis darauf, dass die Spannungen zwischen der dänischen Krone und der Hansestadt Hamburg sich gefährlich zuspitzten. Dänemark hatte seit Beginn des 17. Jahrhunderts seinen Einfluss auf die Elbschifffahrt durch Zölle und Festungsbauten ausgedehnt. Glückstadt, 1617 von König Christian IV. Als Konkurrenzhafen zu Hamburg gegründet und stark befestigt, war das wichtigste Werkzeug dieser Politik. Über den sogenannten Glückstädter Zoll versuchte die Krone, den florierenden Handel der Hansestadt zu besteuern und damit eigene Kriegslasten zu finanzieren. Hamburg wiederum pochte auf seine alten Freibriefe und die Freiheit der Elbschifffahrt. Dass der Gouverneur längere Zeit in Hamburg verhandelte, zeigt, wie ernst die Lage geworden war. Beide Seiten wussten, dass ein offener Bruch den ganzen Elberaum destabilisieren konnte. In der

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Janet Jackson brachte uns eben noch Diamanten. Aber um 5.24 Uhr brauchen wir eigentlich nur jemanden, der uns sanft weckt. James Taylor macht das. Just call me.

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Mark Knopfler besingt die Kannibalen. Um 5.38 Uhr, hoffentlich nur im übertragenen Sinne. Sonst wird das Frühstück ungemütlich. Tore malt uns jetzt lieber

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1: Das Neueste, hier ist Stefan. Hallo. Die US-Armee hat nach eigenen Angaben erneut Ziele im Iran angegriffen, um dessen Fähigkeit zu begrenzen, Handelsschiffe in der Straße von Hormuz zu attackieren. Laut US-Medien trafen die Angriffe Raketenstellungen, Flugabwehranlagen und Boote der Revolutionsgarde. Teheran verurteilte die nun vierte Angriffswelle seit Mittwoch und sprach von gescheiterten diplomatischen Bemühungen und neuer Unsicherheit für die Handelsschifffahrt. Die neue EU-Außenbeauftragte Kaja Kallas steht vor dem Treffen der EU-Außenminister am Montag im Zentrum der Kritik. Hintergrund ist ein ihr nachgesagter Vergleich der israelischen Regierung mit dem Apartheid-Regime. Kanzler Friedrich Merz distanzierte sich, Armin Laschet forderte ihren Rücktritt. Zugleich geht es in Brüssel um die Machtfrage in der Außenpolitik. Echte Reformen sind vorerst nicht absehbar. Neustadt im Kreis Ostholstein. Seenotretter haben am Sonntagmittag den Skipper eines Motorbootes gerettet. Der 60-jährige Bootsführer war zusammen mit seiner Ehefrau rund 900 Meter südlich des Hafens unterwegs, als er offenbar einen Herz-Kreislauf-Stillstand erlitt und auf dem Boot zusammenbrach. Seine Frau alarmierte sofort die Deutsche Gesellschaft zur Rettung Schiffbrüchiger und begann mit der Reanimation. Nach etwa 10 Minuten trafen die Seenotretter ein, belebten den Mann wieder und brachten ihn ins Krankenhaus. Soweit die Nachrichten. Molly, was macht das Wetter?
2: Danke, Stefan. Heute bleibst du an der Küste trocken, freundlich und meist klar bei rund 20 Grad. Der Ostwind legt später zu und schiebt die Wellen auf etwa einen Meter hoch. Morgen wieder bestes Draußenwetter, viel Sonne

0: rund 21 Grad, dazu frischer Nordwestwind mit kräftigen Böen und etwas mehr Wellengang. Übermorgen dann deutlich grauer mit kräftigem Regen und kühleren 18 Grad. Jetzt läuft noch die Ebbe bis kurz nach 6:30, Hochwasser gegen 11, Sonnenuntergang kurz vor 10, Sonnenaufgang kurz nach 5. 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
2: Moin Helgoland, moin ihr Frühaufsteher. Hier ist Marion mit Sascha an eurer Seite im Morgenmeer. Heute reden wir unter anderem über die Seenotretter in Neustadt, die einem Skipper nach Herzinfarkt geholfen haben. Und jetzt wird's laut und legendär. Hier kommt Foxy Lady von Jimi Hendrix.

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Heute Zollstreit um Glückstadt. Dänemark ringt mit Hamburg. Im Jahre 1637, mitten im Dreißigjährigen Krieg, schwelte an der Unterelbe ein Konflikt, der weniger mit Schlachtfeldern als mit Handelswegen zu tun hatte. Der königlich-dänische Gouverneur von Glückstadt hielt sich, wie die Chronik berichtet, noch stets zu Hamburg auf. Ein deutlicher Hinweis darauf, dass die Spannungen zwischen der dänischen Krone und der Hansestadt Hamburg sich gefährlich zuspitzten. Dänemark hatte seit Beginn des 17. Jahrhunderts seinen Einfluss auf die Elbschifffahrt durch Zölle und Festungsbauten ausgedehnt. Glückstadt, 1617 von König Christian IV. Als Konkurrenzhafen zu Hamburg gegründet und stark befestigt, war das wichtigste Werkzeug dieser Politik. Über den sogenannten Glückstädter Zoll versuchte die Krone, den florierenden Handel der Hansestadt zu besteuern und damit eigene Kriegslasten zu finanzieren. Hamburg wiederum pochte auf seine alten Freibriefe und die Freiheit der Elbschifffahrt. Dass der Gouverneur längere Zeit in Hamburg verhandelte, zeigt, wie ernst die Lage geworden war. Beide Seiten wussten, dass ein offener Bruch den ganzen Elberaum destabilisieren konnte. In der Folgezeit kam es immer wieder zu diplomatischen Scharmützeln und wirtschaftlichem Druck, doch zugleich suchte man Kompromisse, um den Handel nicht völlig zu gefährden. Der Zollstreit um Glückstadt wurde so zu einem Musterbeispiel frühneuzeitlicher Machtpolitik auf dem Wasserweg. Ein Ringen um Kontrolle, Einnahmen und Einfluss in einer kriegserschütterten Region.

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0: Sex auf Helgoland und bei U2 haben die Straßen immer noch keinen Namen. Marion, hast du dich heute schon verlaufen?
1: Nein, Sascha. Ich folge einfach dem Geruch von verbrannter Hoffnung.
0: Beruhigend. Hier kommen The Cure mit Close to Me. Oh.

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1: Neuigkeiten von Stefan. Hallo. Die US-Armee hat nach eigenen Angaben erneut Ziele im Iran angegriffen, um dessen Fähigkeit zu begrenzen, Handelsschiffe in der Straße von Hormuz zu attackieren. Laut US-Medien trafen die Angriffe Raketenstellungen, Flugabwehranlagen und Boote der Revolutionsgarde. Teheran verurteilte die nun vierte Angriffswelle seit Mittwoch und sprach von gescheiterten diplomatischen Bemühungen und neuer Unsicherheit für die Handelsschifffahrt. Die neue EU-Außenbeauftragte Kaja Kallas steht vor dem Treffen der EU-Außenminister am Montag im Zentrum der Kritik. Hintergrund ist ein ihr nachgesagter Vergleich der israelischen Regierung mit dem Apartheid-Regime. Kanzler Friedrich Merz distanzierte sich, Armin Laschet forderte ihren Rücktritt. Zugleich geht es in Brüssel um die Machtfrage in der Außenpolitik. Echte Reformen sind vorerst nicht absehbar. Neustadt im Kreis Ostholstein. Seenotretter haben am Sonntagmittag den Skipper eines Motorbootes gerettet. Der 60-jährige Bootsführer war zusammen mit seiner Ehefrau rund 900 Meter südlich des Hafens unterwegs, als er offenbar einen Herz-Kreislauf-Stillstand erlitt und auf dem Boot zusammenbrach. Seine Frau alarmierte sofort die Deutsche Gesellschaft zur Rettung Schiffbrüchiger und begann mit der Reanimation. Nach etwa 10 Minuten trafen die Seenotretter ein, belebten den Mann wieder und brachten ihn ins Krankenhaus. Soweit die Nachrichten. Molly, wie geht's dem Wetter?
2: Danke, Stefan. Heute bleibst du an der Küste meist trockenfreundlich unterwegs. Um die 20 Grad, dazu spürbarer Ost bis Nordost und ein Meter Welle vor dem Südhafen. Also noch badehosenfreundlich. Morgen ein Tick wärmer mit 21 Grad, viel Sonne. Aber der Wind dreht auf Nordwest und legt auf Stärke 6 mit Böen zu. Die See wird ruppiger. Übermorgen dann mehr Wolken, kräftiger Regen und frischere 18 Grad. Niedrigwasser gegen 11:13, auflaufendes Wasser bis etwa 18:08. Die Sonne geht heute um 21:55 Uhr unter und morgen früh um 5:13 Uhr wieder auf.
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1: Moin ihr Lieben, hier ist Marion mit Sascha im Morgenmeer auf The Rock Radio Helgoland. Schön, dass ihr dabei seid. Auf unserer Webseite könnt ihr euch jederzeit eure Lieblingstitel wünschen. Gleich sprechen wir über die Seenotretter in Neustadt. Jetzt erstmal Venceremos, wir werden siegen von den Toten Hosen.

0: 7:15 und wir kommen frisch aus dem Skorpionszoo. Marion, wie wild ist dein Morgen?
1: Absolut wild. Ich überlege bereits, die Pfleger zu beißen.
0: Bevor das passiert, lieber schnell Musik. Hier sind die Toten Hosen mit Laune der Natur.
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0: Natürlich gibt's auch positive Nachrichten. Hier zum Beispiel.
1: Im Jahr 2012 setzte sich der 60-jährige Russell Mumper aus Indiana ein Ziel. Nach fast 14 Jahren und Tausenden von Tagen hat er es am 25. Juni geschafft. Er lief den Erdumfang von 24.901 Meilen.
0: Als hauptberuflicher Vizepräsident für Forschung an der Indiana University protokollierte er alles. 55 Millionen Schritte auf 5.900 separaten Spaziergängen. Er verschliss 49 Paar New Balance Trail Schuhe. Die Höhenmeter entsprechen 46,5 Mal dem Auf- und Abstieg des Mount Everest.
1: Trotz dreier Umzüge über Bundesstaatsgrenzen lief er durchschnittlich 5 Meilen am Tag. Seine Tochter Shannon Mumper erzählte GNN vom Finale auf der heimischen Einfahrt. Seine Frau schwenkte die karierte Flagge, flankiert von den 2 Familienhunden.
0: Das inspiriert vielleicht auch Nutzer des neuen 1500-Meilen-Wegs durch Texas für Wanderer, Radfahrer und Pferde. Denn medizinische Daten belegen, schnelleres Gehen, gemessen in Schritten pro Minute, hilft Senioren, länger aktiv zu bleiben.

Manchmal liegt das größte Glück näher als man denkt. Keine langen Reisen, kein Stress, einfach losfahren und ankommen.

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1: Am 13.07.1985, heute vor 41 Jahren, begann an einem Mittag ein Stück Rockgeschichte. Um 12.01 Uhr trat Status Quo vor ungefähr 72.000 Menschen in Wembley an und schlug die Tür auf für Live Aid mit ihrem Schuberschlag Rockin' All Over the World. Die Sendung kündigte sich an mit den Worten: It's 12 o'clock in London, it's 7 o'clock in Philadelphia. This is Live Aid. Was dann folgte, war mehr als ein Konzert. Zwei Stadien, Satellitenverbindungen, Bilder in mehr als 160 Länder und schätzungsweise 1 Milliarde und mehr Menschen an den Bildschirmen. Status Quo spielten 3 Songs an diesem Tag: Rockin' All Over the World, Caroline und Don't Waste My Time. Und die Rolle als Eröffner bescherte der Band einen unerwarteten Schub. In einer Phase, in der die Gruppe nicht überall solide dastand, wurde dieser Auftritt später als Moment beschrieben, der die Band quasi gerettet hat. Noch ein leiser Stachel in der Geschichte: Es war das letzte große Live Aid-Kapitel mit Gründer Alan Lancaster, bevor spätere Reunionen andere Kapitel aufschlugen. Bob Geldof und Mitch Ure hatten dieses Mammutprojekt organisiert, um Hilfe gegen die Hungersnot in Äthiopien zu mobilisieren. Über 40 Millionen Pfund wurden gesammelt. Die Bühne füllte sich an beiden Enden des Atlantiks mit Namen, die man nicht aufzählen muss, von Queen über U2 bis zu Paul McCartney. Und für viele Acts bedeutete die Übertragung eine Karrierekurve nach oben. Live Aid zeigte, dass Rockmusik global wirken kann, dass ein Konzert mehr sein kann als Unterhaltung. Für Status Quo wurde der erste Akkord an diesem Tag zum festen Teil ihrer Legende. Und damit der Herzschlag weitergeht, pump it.

0: Es ist 7.52 Uhr am Montag. Gewitter über der Außenweser. Ein Kind fragte, haben Schiffe Blitzableiter? Michael Ahlers hat's erklärt.
1: Toll, die Rateshow. Man sieht es dem Schiff nicht an. Perfekte Antwort für Schiffmodeberater.
0: Blitzeinschläge passieren, sind aber selten. Salzwasser leitet so gut, dass oft das Meer das Ziel ist.
1: Also Meer first, must second. Große Stahlschiffe gleich Faradayscher Käfig. Kleine Holzboote eher gefährdet.
0: Nordostsee rund 15 Gewittertage, Mittelmeer 30, Tropen bis 140. Yachten rüsten, Panthenius meldet mehr Schäden.
1: Technikopfer. Kabel runter vom Mast, Blitz läuft außen. Klingt fast romantisch.
0: Experten können nur raten, ob ein Passagierschiff geschützt ist. Wettervorhersagen helfen, Gewitter zu umfahren. Up next ist Letter to You von Bruce Springsteen.

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1: Das Neueste. Hier ist der Stefan. Hallo. Eschborn. In Hessen reagieren Landwirte zunehmend auf den Klimawandel und setzen auf neue Kulturen. Nils Christian baut dort inzwischen Wassermelonen und testet trockenheitstolerante Pflanzen wie Kichererbsen. Bundesweit kommen Sojabohnen, Quinoa, Süßkartoffeln und Feigen hinzu, während klassische Getreidesorten stärker unter Ernteausfällen leiden. Agrarökonom Martin Quaim von der Universität Bonn betont, der Weizen mache am Brotpreis nur etwa 5-10% aus. Der Rest seien Kosten für Miete, Löhne, Energie und Transport. Vor der norwegischen Arktisküste hat ein internationales Forschungsteam einen Monat lang mit Unterwasserrobotern den Meeresboden bis rund 3000 Meter Tiefe untersucht. Die von Greenpeace organisierte Expedition dokumentierte seltene Arten und sammelte über 400 Schwammproben. Die Daten sollen in Vorschläge für Meeresschutzgebiete einfließen. Norwegen hat das Gebiet 2024 für möglichen Tiefseebergbau freigegeben. Neustadt im Kreis Ostholstein. Seenotretter haben am Sonntagmittag den Skipper eines Motorbootes gerettet. Der 60-jährige Bootsführer war zusammen mit seiner Ehefrau rund 900 Meter südlich des Hafens unterwegs, als er offenbar einen Herz-Kreislauf-Stillstand erlitt und auf dem Boot zusammenbrach. Seine Frau alarmierte sofort die Deutsche Gesellschaft zur Rettung Schiffbrüchiger und begann mit der Reanimation. Nach etwa 10 Minuten trafen die Seenotretter ein, belebten den Mann wieder und brachten ihn ins Krankenhaus. Das waren die Nachrichten, jetzt das Wetter mit Molly.
2: Ja, Stefan, ein Blick aufs Wetter. Heute bleibt es freundlich und trocken, so um die 20 Grad. Dazu ein frischer Nordostwind, der später gut anzieht, Wellen bis etwa einen Meter. In der Nacht lockere Wolken bei 17 Grad. Morgen wieder viel Sonne, rund 21 Grad. Der Wind dreht auf Nordwest und legt noch eine Schippe drauf. Die See wird also ruppiger. Übermorgen dann mehr Wolken und kräftiger Regen bei 18 Grad. Jetzt Ebbe bis 11.13 Uhr, Flut bis 18.08 Uhr, Sonnenuntergang um 21.55 Uhr, Sonnenaufgang um 5.13 Uhr.
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3: Moin, hier ist Thorsten bei Norden ist oben auf Radio Helgoland. Heute wird's ernst. In Neustadt mussten Seenotretter einen Skipper nach Herzinfarkt versorgen. Zum Glück waren sie schnell zur Stelle. Helden auf See, jeden Tag. Jetzt für dich. Legendary Child von Aerosmith. Viel

0: Space Truckin', jetzt eine ganz reale Reise. Guten Morgen, es ist 8.10 Uhr am Montag. Dieter und Grit legen mit der Panterei zu einem dreijährigen Segeltörn ab.
1: 3 Jahre auf knapp 13 Metern? Romantik mit Seebeinen oder Seekrankheit Deluxe?
0: Route? Nordsee, Ärmelkanal, Spanien, Madeira, dann vor der Hurricane-Saison rüber in die Karibik, später der Panama-Kanal. Ziel? Bors Flat im Mai 2029.
1: Mit rund 380 Litern Diesel an Bord, falls der Wind mal streikt.
0: Grit nimmt ein dreijähriges Sabbatical, Dieter ist Rentner. Zweisamkeit und Mut sind ihre Begleiter.
1: Abenteuer, Herz und Ersatzteile. Ich winke Ihnen aus der Ferne.
0: Als nächstes kommt Sweet Child O' Mine von Guns N' Roses.

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Die Geschichte Helgolands. Heute die gefangene Husumer Schmacke und der Handel um ihre Freilassung. Am 15. Juli 1702 erreicht Helgoland die Nachricht, dass eine Schmacke aus Husum mit Weizen von dort und Roggen von Hartow beladen von einem Kaper vor der Insel aufgebracht worden ist. Der Kaufmann Theodorus Bockelmann in Husum ist Eigentümer dieser Fracht, die mitten im spanischen Erbfolgekrieg zur Beute der Kaperkriegsführung geworden ist. Peter Broders wird mit einer Schalupp nach Husum gesandt, um Bockelmann zu benachrichtigen. Der Kaufmann reist daraufhin selbst auf die Insel und trifft am 17. Juli 1702 ein. Nun beginnen die Verhandlungen. Die Helgoländer Obrigkeit, der Kaperkapitän und der Eigentümer der Ladung ringen um eine Lösung zwischen Beuterecht, wirtschaftlichem Interesse und regionaler Solidarität. Am 18. Juli 1702 wird ein Lösegeld, die Kanzion, festgesetzt und die Schmacke auf 1.100, gemeint sind mutmaßlich Reichstaler, behandelt. Mit der Zahlung

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0: 24 nach 8 auf Helgoland. Al Stewart hatte sein Katzenjahr, aber Thorsten, wann kommt dein Jahr?
1: Sobald ich lerne, Menschen zu mögen.
0: Bis dahin üben wir das mit Luther Vandross und Love the World.

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0: Sascha, Both Sides Now von Joni Mitchell. Der Song klingt, als hätte sie mit 23 schon mehr Leben durch als wir beide zusammen.
1: Ja, geschrieben 1967 im Flugzeug nach Lektüre von Saul Bellows' Henderson the Rain King. Erst Wolken, dann Liebe.

0: dann das ganze Leben aus zwei Blickwinkeln.
1: Und jeder, der jetzt denkt, passt ja, sollte sich mal fragen, auf welcher Seite er gerade steht.
0: Lass sie drüber nachdenken, wir wechseln die Seite. Hier kommen die Allman Brothers Band mit Dreams.

0: Sag mal, Sascha, jedes Mal, wenn ich Live on Mars höre, frage ich mich, hat Bowie damals einfach alle TV-Sender gleichzeitig durchgesäppt und rübergesungen?
1: Im Grunde ja. Der Text ist voll mit Film- und Fernsehanspielungen. So eine schräge Collage aus Popkultur und Entfremdung.
0: Und dann diese Story, dass der Song aus Frust entstand, weil seine deutsche Version von Comme d'Habitude abgelehnt wurde. Zack, schreibt er eben was Eigenes und schlägt alle.
1: Konsequenz? Wir träumen auf dem Mars und landen jetzt bei Santana, Why Don't You and I auf Rockradio Helgoland.

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1: Neuigkeiten von Stefan? Hallo? In Hessen reagieren Landwirte auf den Klimawandel mit neuen Kulturen. In Eschborn baut ein Bauer inzwischen Wassermelonen und testet trockenheitsresistente Pflanzen wie Kichererbsen. Auch anderswo setzen Betriebe auf Sojabohnen, Quinoa oder Süßkartoffeln. Klassische Getreide leiden unter Ernteausfällen. Laut Experten beeinflusst der Weizenpreis den Brotpreis jedoch nur zu einem geringen Teil. Vor der norwegischen Arktisküste hat ein internationales Forschungsteam einen Monat lang mit Unterwasserrobotern den Meeresboden bis rund 3000 Meter Tiefe untersucht. Die von Greenpeace organisierte Expedition dokumentierte seltene Arten und sammelte über 400 Schwammproben. Die Daten sollen in Vorschläge für Meeresschutzgebiete einfließen. Norwegen hat das Gebiet 2024 für möglichen Tiefseebergbau freigegeben. Neustadt im Kreis Ostholstein. Seenotretter haben am Sonntagmittag den Skipper eines Motorbootes gerettet. Der 60-jährige Bootsführer war zusammen mit seiner Ehefrau rund 900 Meter südlich des Hafens unterwegs, als er offenbar einen Herz-Kreislauf-Stillstand erlitt und auf dem Boot zusammenbrach. Seine Frau alarmierte sofort die Deutsche Gesellschaft zur Rettung Schiffbrüchiger und begann mit der Reanimation. Nach etwa 10 Minuten trafen die Seenotretter ein, belebten den Mann wieder und brachten ihn ins Krankenhaus.
2: Ja, Stefan, ein Blick aufs Wetter. Heute bleibt es freundlich und trocken, so um die 20 Grad. Dazu ein frischer Nordostwind, der später gut anzieht. Wellen bis etwa einen Meter. In der Nacht lockere Wolken bei 17 Grad. Morgen wieder viel Sonne, rund 21 Grad. Der Wind dreht auf Nordwest und legt noch eine Schippe drauf. Die See wird also ruppiger. Übermorgen dann mehr Wolken und kräftiger Regen bei 18 Grad. Jetzt Ebbe bis 11.13 Uhr, Flut bis 18.08 Uhr, Sonnenuntergang um 21.55 Uhr, Sonnenaufgang um 5.13 Uhr.
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3: Moin, hier ist Thorsten bei Norden ist oben auf Radio Helgoland. In Neustadt haben Seenotretter einem Skipper nach Herzinfarkt das Leben gerettet. Beeindruckender Einsatz auf See. Passend dazu jetzt Musik über Stärke und Durchhalten. Hier kommt I'm Still Standing in der Version von Taron Egerton.

0: 9:00 hier auf Helgoland. Nach I Believe in a Thing Called Love, ein Mann, der sich in eine Stadt verliebt hat. Noël Caboret, 46, kam 2024 kurz nach Bremerhaven und zog ein Jahr später.
1: 3 Tage Urlaub, Mitternacht am Deich, Romantik Deluxe. Mitglied in der Schiffergilde gleich noch obendrauf, Respekt.
0: Er sprach Leute an, wurde Mitglied, arbeitet im Sozialbereich, hat 150.000 Follower als Le Noble, 2 Kinder im Alter von 8 und 15, kam 2008 nach Deutschland, Preis 2020.
1: TikTok-Star und Ehrenamtler. Multitasking auf Bremerhavener Art.
0: Sein Credo: Heimat ist Gefühl, nicht Ort.
1: Toll erzählt. Hier kommt jetzt Orgasmatron von Motor.

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0: fast 9:30 auf Helgoland und Hendrix hat uns gerade ordentlich durchgepustet. Thorsten, lebst du noch?
1: Mein Voodoo-Zauber wirkt erst 10:00, Sascha.
0: Dann hilft dir jetzt Depth of False Hope von Bad.

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0: Hey Sascha, wenn nach Freebird noch jemand auf Helgoland still auf dem Stuhl sitzt, ist ihm auch nicht mehr zu helfen.
1: Naja, spätestens jetzt sind alle wach. Oder sie stehen schon mit Gepäck am Hafen und genau die sollten jetzt gut zuhören.
0: Ja, ihr Katamaran-Cowboys, einmal Ohrenspitzen. Es gibt Fahrplan-Tetris. Die Abfahrt vom Katamaran Nordlicht 2 von Helgoland nach Cuxhaven am Montag, den 13. Juli 2026, wird wegen der Wasserstandsvorhersage auf 17 Uhr verschoben. Nochmal zum Mitschreiben. 17 Uhr.
1: Ganz wichtig, die Abfahrt erfolgt vom Binnenhafen, also nicht am falschen Anleger rumchillen. Und wie immer, Änderungen vorbehalten, checkt also vorher nochmal die Infos von der Reederei.
0: Oder du hängst halt freiwillig eine Extranacht auf der Insel dran. Gibt Schlimmeres, aber sag hinterher nicht, The Rock Radio Helgoland hätte dich nicht gewarnt.
1: Apropos freiwillig hängen bleiben. Musikalisch machen wir genau damit weiter, allerdings mit ordentlich Drama-Faktor.
0: Jon Bon Jovi zündet jetzt die Fackel. Blaze of Glory, hier bei The Rock Radio Helgoland. Laut aufdrehen, Nordseefilm im Kopf starten.
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1: Das Neueste. Hier ist Stefan. Hallo. Die Umweltschutzorganisation Transport and Environment kritisiert in einer neuen Studie eine steuerliche Bevorzugung von Kreuzfahrten. Demnach wird eine Nacht auf einem Kreuzfahrtschiff in Frankreich, Italien und Spanien im Schnitt um 40% geringer besteuert als eine Hotelübernachtung. Die NGO fordert Steuerreformen, höhere Abgaben pro Passagier und strengere EU-Regeln, um Umwelt- und Klimakosten besser abzudecken. In der Nacht zum Sonntag hat das US-Militär über 100 militärische Ziele im Iran angegriffen. US-Präsident Donald Trump reagiert damit auf einen iranischen Drohnenangriff gegen ein Containerschiff. Im Kern dreht sich der Konflikt um die Straße von Hormus. Durch diese Meerenge fließen rund 20% der weltweiten Ölexporte. Während Trump die Route nun wieder für offen erklärt, beharrt Teheran auf einer Sperrung. Militärexperten erwarten anstelle einer diplomatischen Lösung vorerst ein zähes militärisches Patt. Niedersachsen erwartet in dieser Woche viel Sonnenschein und sommerliche Temperaturen von über 30 Grad. Im Binnenland heute bis zu 31 Grad, an den Küsten um die 20 Grad. Ein Hoch über Schottland lenkt sehr warme Luft nach Norddeutschland. Ein Höhentief begünstigt heute und morgen vereinzelt Gewitter mit lokalem Starkregen und Sturmböen. Nachts kühlt es deutlich ab auf 13 bis 17 Grad. Am Mittwoch bleibt es trocken bei maximal 32 Grad. Jetzt das Wetter. Molly?
2: Ja, Stefan, ein Blick aufs Wetter. Freundlicher Mix aus Sonne und ein paar Wolken. Es bleibt trocken bei knapp 20 Grad. Der Ostwind legt später aus Nordost sichtbar zu. In der Nacht um 17 Grad. Morgen ähnlich entspannt. Viel Sonne, 21 Grad. Der Wind dreht auf Nordwest und pfeift schon mit 6 Windstärken. Böen noch drüber. Wellen bis gut 2 Meter. Übermorgen dann dichtere Wolken. Zeitweise kräftiger Regen bei 18 Grad. Niedrigwasser kurz nach 11, Hochwasser bis zum frühen Abend, Sonnenuntergang kurz vor 22 Uhr, Sonnenaufgang kurz nach 5.
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3: Moin von der Rockradio Helgoland Inselnews, hier ist Marianne. Heute wird's richtig heiß bei uns auf der Insel. Über 30 Grad. Dazu schwüle Luft und am Nachmittag heftige Gewitter. Also passt gut auf euch auf. Jetzt wird's laut und frei. Hier kommt Rockin'

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0: Natürlich gibt's auch positive Nachrichten. Hier zum Beispiel.
1: Im Jahr 2012 setzte sich der 60-jährige Russell Mumper aus Indiana ein Ziel. Nach fast 14 Jahren und Tausenden von Tagen hat er es am 25. Juni geschafft. Er lief den Erdumfang von 24.901 Meilen.
2: Als hauptberuflicher Vizepräsident für Forschung an der Indiana University protokollierte er alles. 55 Millionen Schritte auf 5.900 separaten Spaziergängen. Er verschliss 49 Paar New Balance Trail Schuhe. Die Höhenmeter entsprechen 46,5 Mal dem Auf- und Abstieg des Mount Everest.
1: Trotz dreier Umzüge über Bundesstaatsgrenzen lief er durchschnittlich 5 Meilen am Tag. Seine Tochter Shannon Mumper erzählte GNN vom Finale auf der heimischen Einfahrt. Seine Frau schwenkte die karierte Flagge, flankiert von den zwei Familienhunden.
2: Das inspiriert vielleicht auch Nutzer des neuen 1500-Meilen-Wegs durch Texas für Wanderer, Radfahrer und Pferde. Denn medizinische Daten belegen, schnelleres Gehen, gemessen in Schritten pro Minute, hilft Senioren, länger aktiv zu bleiben.

0: 10.26 Uhr hier auf Helgoland. Kurz, ein 60-Jähriger brach rund 900 Meter südlich vom Neustädter Hafen zusammen. Offenbar Herz-Kreislauf-Stillstand.
1: Seine Frau startete sofort die Reanimation und setzte einen Notruf an die DGZRS ab. Heldin an Bord.
0: 10 Minuten später trafen die Seenotretter ein. Der Mann wurde wiederbelebt und ins Krankenhaus gebracht. Das Boot abgeschleppt.
1: Klingt wie ein Film. Drama, Action, Rettungsschiff. Nur ohne Popcorn und mit echtem Happy End hoffentlich.
0: Kurz gefasst. Etwa 900 Meter, 10 Minuten, Mann stabilisiert. Betrifft vor allem Angehörige und Retter.
1: Riesiger Respekt an die Frau und die Crew. Echte Teamleistung auf See.
0: Als nächstes Rocking All Over the World von Status Quo.

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0: König von Deutschland. Bei den Wolken hier auf Helgoland reicht's für uns maximal zum Herzog der Möwen.
1: Und selbst die würden dich sofort abwählen, Marion.
0: Ruhe auf den billigen Plätzen. Wir flüchten lieber. Mit Midnight Rider von den Allman Brothers.

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1: Die Nachrichten mit Stefan. Hallo. Die Umweltschutzorganisation Transport and Environment kritisiert in einer neuen Studie eine steuerliche Bevorzugung von Kreuzfahrten. Demnach wird eine Nacht auf einem Kreuzfahrtschiff in Frankreich, Italien und Spanien im Schnitt um 40% geringer besteuert als eine Hotelübernachtung. Die NGO fordert Steuerreformen, höhere Abgaben pro Passagier und strengere EU-Regeln, um Umwelt- und Klimakosten besser abzudecken. In der Nacht zum Sonntag hat das US-Militär über 100 militärische Ziele im Iran angegriffen. US-Präsident Donald Trump reagiert damit auf einen iranischen Drohnenangriff gegen ein Containerschiff. Im Kern dreht sich der Konflikt um die Straße von Hormus. Durch diese Meerenge fließen rund 20% der weltweiten Ölexporte. Während Trump die Route nun wieder für offen erklärt, beharrt Teheran auf einer Sperrung. Militärexperten erwarten anstelle einer diplomatischen Lösung vorerst ein zähes militärisches Patt. Bremerhaven. Noel Caboret ist vor rund einem Jahr aus pragmatischen Gründen in die Seestadt gezogen und fühlt sich dort inzwischen sehr wohl. Der 46-jährige Sozialarbeiter stammt aus Burkina Faso, lebt seit 2008 in Deutschland und arbeitet heute im Sozialbereich für die Stadt. Caboret engagiert sich ehrenamtlich in einer Einrichtung für Menschen mit Behinderung, macht auf TikTok motivierende Videos für rund 150.000 Follower und setzt sich seit Jahren in Initiativen gegen Fremdenfeindlichkeit ein.
2: Ja, Stefan, ein Blick aufs Wetter. Freundlicher Mix aus Sonne und ein paar Wolken. Es bleibt trocken bei knapp 20 Grad. Der Ostwind legt später aus Nordost sichtbar zu. In der Nacht um 17 Grad. Morgen ähnlich entspannt. Viel Sonne, 21 Grad. Der Wind dreht auf Nordwest und pfeift schon mit 6 Windstärken. Böen noch drüber. Wellen bis gut 2 Meter. Übermorgen dann dichtere Wolken. Zeitweise kräftiger Regen bei 18 Grad. Niedrigwasser kurz nach 11, Hochwasser bis zum frühen Abend, Sonnenuntergang kurz vor 22 Uhr, Sonnenaufgang kurz nach 5.
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3: Moin von den Inselnews, hier ist Sascha auf The Rock Radio Helgoland. Heute wird's knallheiß, über 30 Grad, dazu schwüle Luft und später heftige Gewitter. Also such dir lieber früh ein schattiges Plätzchen. Jetzt gibt's den passenden Soundtrack dazu. Hier sind Bon Jovi mit Keep the

0: Viertel nach elf auf Helgoland. Uriah Heeps Engel sind gelandet. Sascha, trägst du eigentlich heimlich Flügel?
1: Nur wenn ich ganz schnell vor deinen Sprüchen flüchten muss.
0: Keine Chance, Kollege. Wir regeln das lieber laut. Hier sind Klatsch mit The Regulator.

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0: Rock You Like a Hurricane bleibt's bei uns eher heiß als stürmisch. Es ist fast 23:30. Diese Woche viel Sonne und teils über 30 Grad.
1: DWD sagt, im Binnenland bis rund 31 Grad, an der Küste um die 20, schwacher bis mäßiger Nordwind. Ein Hoch über Schottland bringt die warme Luft.
0: Nachmittags heute und morgen vereinzelt Gewitter. Im Nordosten und Osten lokale Unwetter mit Starkregen, Sturmböen und kleinem Hagel möglich.
1: Nächte kühlen deutlich ab, rund 13 bis 17 Grad. Kein Vergleich zu Ende Juni mit fast 40 Grad nachts.
0: Wetterexperte Martin Gutt sagt, Leute müssten mehr trinken. Und er warnt vor Fenster zu und nasses Handtuch. Das mache Räume problematisch.
1: Sommer mit etwas Drama, aber zumindest keine Dauertropfofentemperaturen mehr.
0: Hier kommt Crossroads von Cream.

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0: Olpenlücke über Helgoland, Sascha. Nice to know you, dachte ich mir vorhin auch, als du mal kurz geschwiegen hast.
1: Träum ruhig weiter, Thorsten.
0: Machen wir. Hier kommt

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1: Am 13.07.1968, heute vor 58 Jahren, eine Zahl, die man in vielen Rückblicken liest, auch wenn Historiker über das genaue Datum streiten. Was aber festen Boden hat, das Konzert fand oben in Henry's Blues House, im Hinterzimmer der Crown Pub auf der Station Street in Birmingham statt. Damals hießen die Männer noch Earth, nicht Black Sabbath. Vier Namen, die später Geschichte schrieben: Ozzy, Tony, Geezer und Bill. Sie standen in einem rauchgefüllten, engen Raum vor vielleicht 100, 150 Leuten. Ein echtes Backstreet Blues Club Setting. Jim Simpson, der lokale Promoter, sah sie, setzte sie auf den Zettel und diese kleinen Slots wurden schnell größer, die Reihen länger, die Riffs dunkler. Die Band war aus Blueswurzeln entstanden, Polka Tulk hieß die frühere Inkarnation und verließ Schritt für Schritt die Standards des Blues zugunsten tieferer, schwerer Töne. Die Stadt half dabei. Das industrielle Birmingham, Fabrikschichten, bleierne Stimmung, all das spiegelte sich in den langsamen, drückenden Gitarren, die später das Rückgrat des Heavy Metal werden sollten. Die genaue Setliste jener Nacht bleibt im Nebel. Dokumente nennen nur die Atmosphäre und die Wendung, die hier begann. Wichtig ist auch die Nuance. Der erste Auftritt unter dem Namen Black Sabbath kam später, wieder in Henry's Blues House, im Oktober 1969. Dieselben vier, aber mit neuer Mission. Von einem kleinen Hinterzimmer aus startete eine Band, die Millionen Platten verkaufen und ganze Genres prägen sollte. Vom staubigen Club in Brum bis zu jenen monumentalen Riffs. Und nun, passend zur Stimmung, After Forever.

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1: Neuigkeiten von Stefan.
2: Hallo.
1: Die Umweltschutzorganisation Transport and Environment kritisiert in einer neuen Studie eine steuerliche Bevorzugung von Kreuzfahrten. Demnach wird eine Nacht auf einem Kreuzfahrtschiff in Frankreich, Italien und Spanien im Schnitt um 40% geringer besteuert als eine Hotelübernachtung. Die NGO fordert Steuerreformen, höhere Abgaben pro Passagier und strengere EU-Regeln, um Umwelt- und Klimakosten besser abzudecken. In der Nacht zum Sonntag hat das US-Militär über 100 militärische Ziele im Iran angegriffen. US-Präsident Donald Trump reagiert damit auf einen iranischen Drohnenangriff gegen ein Containerschiff. Im Kern dreht sich der Konflikt um die Straße von Hormus. Durch diese Meerenge fließen rund 20% der weltweiten Ölexporte. Während Trump die Route nun wieder für offen erklärt, beharrt Teheran auf einer Sperrung. Militärexperten erwarten anstelle einer diplomatischen Lösung vorerst ein zähes militärisches Patt. Husum. In der dortigen Jugendherberge im Kreis Nordfriesland machen seit dem Wochenende 20 Kinder aus der Ukraine Ferien. Insgesamt sind in diesem Sommer 10 Gruppen mit rund 260 Kindern in Schleswig-Holstein geplant, unter anderem in den Jugendherbergen Husum, Borgwedel und Westensee. Erstmals nimmt auch Flensburg teil, dort werden ab der nächsten Woche 36 Kinder erwartet. Das Jugendherbergswerk organisiert die Freizeitangebote, die Deutsche Fernsehlotterie übernimmt die Kosten, jetzt das Wetter. Molly?
3: Danke, Stefan. Heute an der Küste schön freundlich mit Sonne und Wolken um die 20 Grad. Dazu ein spürbarer Nordostwind, Stärke 5, der zwischendurch mal die Frisur testet. Die Wellen vor dem Südhafen liegen bei rund einem Meter. Jetzt gerade läuft das Wasser raus bis etwa 18.08 Uhr. Danach drückt die Flut bis kurz vor Mitternacht. Sonnenuntergang um 21.55 Uhr. Morgen früh geht die Sonne um 5.13 Uhr auf.
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4: Hier sind die aktuellsten News aus aller Welt. Weltweit passen Bauern ihre Anbaumethoden an neue Klimabedingungen an. Mit hitzeresistenten Sorten, smarter Bewässerung und mehr ökologischem Schutz der Böden. Und passend zum heißen Thema wird's jetzt musikalisch. Hier kommt für euch Burning for You von Blue Oyster Cult.

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0: gerade nach 12 hier auf The Rock Radio Helgoland und Tokyo Hotel gehen durch den Monsun, während Hessens Bauern eher durch die Dürre gehen.
1: Oh ja, in Eschborn baut Nils Christian jetzt Wassermelonen an. In Hessen. Früher Urlaubssnack, heute Ackerfrucht.
0: Längere, trockenere Sommer machen's möglich. Dazu testet er Kichererbsen, die Trockenheit deutlich besser wegstecken und trotzdem Ertrag bringen.
1: Also statt Schweineschnitzel mit Kartoffeln bald Falafel mit heimischer Melone? Andere setzen ja schon auf Soja, Quinoa, Süßkartoffeln, sogar Feigen in Weinregionen.
0: Für klassisches Getreide wird's härter. Agrarökonom Martin Qualm aus Bonn sagt, Weizenausfälle kann der Weltmarkt oft ausgleichen, aber der einzelne Bauer bleibt auf seinem Schaden sitzen.
1: Regional läuft's anders. Wenn der Spargel verregnet, steigen meist die Preise und fangen ein bisschen was ab.
0: Beim Brotpreis warnt Qualm aber vor schnellen Schuldzuweisungen. Der Weizen steckt nur so mit 5-10% drin. Der Rest sind Miete, Löhne, Energie, Transport.
1: Heißt, wenn das Brötchen teurer wird, liegt's nicht nur am armen Korn, das auf dem Feld schwitzt.
0: Und die großen Lebensmittelkonzerne können gestiegene Kosten viel leichter an dich weiterreichen. Teilweise sogar mehr, als die Kosten eigentlich hergeben.
1: Gleichzeitig sichern die sich über Terminmärkte ab, kaufen also Weizen für später zum festen Preis. Clever, solange der Marktpreis nicht plötzlich runterkracht.
0: Klima, Weltmarkt, Terminhandel. Ganz schön viel Drama für ein simples Brot an diesem Montagmittag.
1: Absolut. Lass uns musikalisch in die Kirche gehen.
0: Hier kommt Take Me to Church von Hozier auf The Rock Radio Helgoland.

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2: Nach 12 durch, die Sonne kämpft sich auf Helgoland durch die Wolken. Nina, hast du nach dem Museaufstand dein Pulver schon verschossen?
3: Niemals. Ich sammle nur Kräfte für das, was jetzt kommt.
2: Sehr gut. Hier ist Herbert Grönemeyer mit Land unter.

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0: Hendrix weht uns hier auf Helgoland bei angenehmen 19 Grad doch eine ganz frische Brise um die Nase, Nina.
1: Frische Brise? Du hast doch nur Angst um deine Frisur, Sascha.
0: Absolut. Bevor der Sturm kommt, schnell Joe Jackson mit Friend.

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2: The Devil's Bleeding Crown.

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1: Neuigkeiten von Stefan. Hallo? Das Oberlandesgericht in München hat ein irakisches Ehepaar wegen Völkermordes und Verbrechen gegen die Menschlichkeit verurteilt. Der Mann erhielt eine lebenslange Haftstrafe. Seine Frau muss für 9,5 Jahre ins Gefängnis, da sie zur Tatzeit noch minderjährig war. Das Paar hatte sich der Terrormiliz Islamischer Staat angeschlossen. Nach Überzeugung der Richter kauften die beiden im Irak 2 jesidische Mädchen. Sie hielten die Kinder als Sklavinnen, beuteten sie aus und misshandelten sie schwer. Die Flugpreise sind im ersten Halbjahr 2026 deutlich gestiegen. Nach Angaben des Statistischen Bundesamts verteuerten sich internationale Flüge im Schnitt um gut 8%, Inlandsflüge um knapp 10%. Besonders stark betroffen sind Verbindungen nach Mittelamerika und ins übrige europäische Ausland. Flüge nach Afrika wurden deutlich günstiger, nach Südamerika blieben die Preise fast stabil. Bremerhaven. Bundesverteidigungsminister Boris Pistorius von der SPD setzt heute seine Truppenbesuchsreise im Nordwesten fort. Am Vormittag besucht er das taktische Luftwaffengeschwader 71 Richthofen in Wittmund. Von dort sichern Eurofighter den norddeutschen Luftraum. Am frühen Nachmittag wird Pistorius an der Marineoperationsschule in Bremerhaven erwartet, wo er mit Soldatinnen und Soldaten sprechen will. Die Bundeswehr prüft dort einen neuen Marinehafen. Morgen besucht Pistorius in Bremen das Raumfahrtunternehmen OHB.
2: Danke, Stefan. Heute an der Küste schön freundlich mit Sonne und Wolken um die 20 Grad. Dazu ein spürbarer Nordostwind, Stärke 5, der zwischendurch mal die Frisur testet. Die Wellen vor dem Südhafen liegen bei rund 1 Meter. Jetzt gerade läuft das Wasser raus bis etwa 18.08 Uhr. Danach drückt die Flut bis kurz vor Mitternacht. Sonnenuntergang um 21.55 Uhr. Morgen früh geht die Sonne um 5.13 Uhr auf.
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3: Ihr hört, Norden ist oben auf The Rock Radio Helgoland. Heute wird's richtig heiß. Über 30 Grad, dazu schwüle Luft und am Nachmittag heftige Gewitter. Passt also auf euch auf. Jetzt ein Song mit Geschichte und Gänsehaut. Redbone mit We Were All Wounded at Wounded Knee.

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Die Geschichte Helgolands. Heute die gefangene Husumer Schmacke und der Handel um ihre Freilassung. Am 15. Juli 1702 erreicht Helgoland die Nachricht, dass eine Schmacke aus Husum mit Weizen von dort und Roggen von Hartow beladen von einem Kaper vor der Insel aufgebracht worden ist. Der Kaufmann Theodorus Bockelmann in Husum ist Eigentümer dieser Fracht, die mitten im spanischen Erbfolgekrieg zur Beute der Kaperkriegsführung geworden ist. Peter Broders wird mit einer Schalupp nach Husum gesandt, um Bockelmann zu benachrichtigen. Der Kaufmann reist daraufhin selbst auf die Insel und trifft am 17. Juli 1702 ein. Nun beginnen die Verhandlungen. Die Helgoländer Obrigkeit, der Kaperkapitän und der Eigentümer der Ladung ringen um eine Lösung zwischen

Beuterecht, wirtschaftlichem Interesse und regionaler Solidarität. Am 18. Juli 1702 wird ein Lösegeld, die Kanzion, festgesetzt und die Schmacke auf 1.100, gemeint sind mutmaßlich Reichstaler, behandelt. Mit der Zahlung der Ranzion wird das Schiff mit seiner wertvollen Getreidefracht wieder an Bockelmann freigegeben. In der Nacht zum 20. Juli segelt er mit seiner ranzionierten Schmacke nach Husum zurück, während der Kaper, der sie erbeutet hatte, die Helgoländer Reede verlässt. Die Episode zeigt, wie selbst entlegene Nordseeinseln tief in die Rechts- und Wirtschaftswelt des Kaperkriegs um 1702 eingebunden waren.

0: Pearl Jam auf Helgoland. 20 nach 1 und die Wolken verziehen sich langsam.
1: Ein echter Batman hätte uns aber sofort Sonne bestellt, Sascha.
0: Ich schicke dich einfach ins Paradies. Hier sind Guns N' Roses mit

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0: kurz nach 2:30 auf Helgoland. Nach der Scheidung bei Steely Dan brauchen wir jetzt dringend etwas Ordnung.
1: Träum weiter, Sascha. Du und Ordnung.
0: Klappe, Thorsten. Hier ist John Mellencamp mit dem Authority-Song.

0: du eigentlich schon mal das Gesetz gebrochen?
1: Nur wenn ich heimlich deine Kekse esse.
0: Ich wusste es. Wir atmen mal kurz durch. Hier sind City mit Am Fenster.

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1: Hallo, ich bin Stefan. Der staatliche französische Energiekonzern EDF hat wegen der anhaltenden Hitzewelle 3 Kernreaktoren vorübergehend abgeschaltet und könnte die Leistung von 7 weiteren drosseln. Hintergrund sind Umweltauflagen, um überhitztes Kühlwasser in Flüssen zu vermeiden. Laut EDF besteht kein Risiko für die nukleare Sicherheit. Die Ausfälle betreffen rund 6% der französischen Atomkraftkapazität. Brüssel. In der Europäischen Union ist der Handel mit Haiflossen deutlich zurückgegangen. Nach Eurostat-Daten sanken die Exporte von 2024 auf 2025 um 15%, lagen aber weiterhin bei fast 3000 Tonnen im Wert von rund 45 Milliarden Euro. Blauhaie machen 97% der Gefangenen und als Tiefkühlware verkauften Haie aus, Kurzflossen Makrohaie den Rest. Die EU verschärfte im Rahmen des Artenschutzabkommens Kontrollen und Nachweispflichten und prüft ein Importverbot für abgetrennte Haiflossen. Flensburg. Nach der dreitägigen Vollsperrung der Schiffbrücke zwischen Neuerstraße und Neustadt gibt es Streit um die Begründung. Laut Rathaus war neben dem Hafenfest Dampf rundum auch Dreharbeiten für die ZDF-Serie Dr. Nietz ein Grund. Die Produktionsfirma weist das zurück und betont, sie habe keine Sperrung veranlasst. Die Straßenverkehrsbehörde entschied am 3. Juli nach Anhörungen. Veranstalter kritisieren die Maßnahme als unverhältnismäßig. Für das nächste Dampf rundum 2028 sind Änderungen möglich. Soweit die Nachrichten. Molly, wie geht's dem Wetter?
2: Hallo Stefan, danke. Heute lacht die Sonne bei 20 Grad und einer spürbaren Brise der Stärke 5, während die Wellen an beiden Tagen bei 1 Meter liegen. Nach der Ebbe um 5:08 kommt die Flut kurz vor Mitternacht. Die Sonne verabschiedet sich um 9:55 und weckt uns morgen um 5:13 wieder. Dann wird es 21 Grad warm bei Windstärke 6. Übermorgen erwartet uns ein schöner Sonne-Wolken-Mix.
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3: Moin Helgoland, hier ist Per auf The Rock Radio, kurz nach 14 Uhr. Heute wird's richtig spannend. Der neue offizielle GTA-Release ist überraschend früh live gegangen. Ich erzähle euch gleich, was Sache ist. Jetzt erstmal Musik. Hier kommt Graceland von Paul Simon. Viel Spaß.

0: with the World von Evanescence sind wir live, just after 2 o'clock, Monday. Kurzer Gaming-Quickie. GTA Online hat das Court Center Heist vorab zum Preload freigegeben. Aktuell nur für PlayStation 5 und Xbox Series XS. Die Dateien kannst du jetzt laden, gespielt wird aber erst am 14. Juli 2026. Also runterladen, kurz warten und beim Start sofort rein. Und jetzt weiter mit ordentlich Dampf. Great Balls of Fire von Jerry Lee Lewis. Aufgedreht und los!
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0: Natürlich gibt's auch positive Nachrichten. Hier zum Beispiel.
1: Laut Good News Network reparierte ein Colorado-Team in 2 Jahren Gelenke und kehrte tierische Osteoarthritis um. Das 30-Millionen-Dollar-Projekt im Nitro-Programm von ARPAH bekämpft die dritthäufigste US-Krankheit.
0: Weltweit leidet jeder 6. über 30 daran. Bisher halfen nur Schmerzbehandlung oder ein Gelenkersatz. Jetzt gibt es endlich völlig neue Hoffnung.
1: Stephanie Bryant, Professorin für chemische und biologische Technik der CU Boulder, kooperiert mit Colorado State University und CU Anschutz. Ihr patentiertes Partikelabgabesystem für ein FDA-zugelassenes Medikament wirkt nach einer Injektion monatelang schubweise.
0: Ein arthroskopisch injizierbarer Proteincocktail, ein Biomaterialreparaturset, flickt Knorpel und Knochenlöcher durch körpereigene Vorläuferzellen. Tiergelenke halten in 4 bis 8 Wochen vollständig.
1: Menschliche Zellen von Gelenkersatzpatienten zeigten regenerative Effekte. Dr. Evalina Burger, Professorin und Leiterin der Orthopädie der CU Anschutz, lobt die Einzeldosistherapie für einen Arztbesuch.
0: Ein Unternehmen zur Kommerzialisierung wurde gegründet. Die Tierstudie erscheint später in diesem Jahr und klinische Studien starten in 18 Monaten.

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0: predigten?
1: Absolut verständlich um 20 nach 2. Wir machen den Nachmittag friedlicher mit Freddie Mercury, Cross und Heaven for Everyone aus 1988.

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0: Wir sehen uns los. Ja, sehr schön mitgeschunkelt. Sehr, sehr schön. Wunderbar. Und dass ich das noch erleben darf, im Satori zu spielen und die Leute schunkeln mit.
1: Ahoi.
0: Dann

Stevie Wonder ist ja nett, aber gegen 20 vor 3 brauchen wir wieder echten Rock. Boston machen dich jetzt wunschlos glücklich. Hier ist Feelin' Satisfied.

Und das war Tired of Waiting for You von The Kinks. Ich bin's hier auf The Rock Radio Helgoland, almost 3 o'clock Monday. Kleines Gaming-Update. PAL Worlds Version 1.0 hat am 12. Juli über 850.000 gleichzeitige Steam-Spieler gelandet. Nach 2 Jahren Early Access bringt 1.0 neue Inseln, Waffen und PALs. Pocket Pair empfiehlt dir, einen neuen Spielstand zu starten, wenn du frisch reinschauen willst. Steam-Bewertung 93,1 Ernst% positiv. Preis bleibt bei $29,99 noch bis Donnerstag, den 23. Juli, für $20,99 im Angebot. Trotz Nintendo-Klage bleibt der Hype. Weiter geht's jetzt mit Don't Bring Me Down bei Electric Light

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1: Stefan am Mikrofon, hallo. Der staatliche französische Energiekonzern EDF hat wegen der anhaltenden Hitzewelle 3 Kernreaktoren vorübergehend abgeschaltet und könnte die Leistung von 7 weiteren drosseln. Hintergrund sind Umweltauflagen, um überhitztes Kühlwasser in Flüssen zu vermeiden. Laut EDF besteht kein Risiko für die nukleare Sicherheit. Die Ausfälle betreffen rund 6% der französischen Atomkraftkapazität. In Spanien verstärken stark gestiegene Mieten den Wunsch nach Wohneigentum. Laut dem Wohnungsmarktbericht 2006 von Fotocasa Research halten 7 von 10 Befragten eine Hypothek für wirtschaftlich sinnvoller als Miete. Rund 2/3 sehen Immobilien als gute Geldanlage. Mehr als die Hälfte fürchtet eine neue Immobilienblase. Das Wohnungsgesetz bewerten die Befragten mehrheitlich negativ. Bremen. Mit 120 Gästen an Deck ist das Segelschiff Alexander von Humboldt II am Samstag zum ersten Tagesturn in der Wesermündung gestartet. Zuvor hatte das Schiff eine 4-monatige Werfzeit hinter sich. Für Handwerker und Ehrenamtliche war es ein sportlicher Endspurt, um die Alex II rechtzeitig für die sogenannte große Klasse, den Schiffs-TÜV, fertigzustellen. Das Wetter spielte bei der Ausfahrt mit.
2: Hallo Stefan, danke. Heute lacht die Sonne bei 20 Grad und einer spürbaren Brise der Stärke 5, während die Wellen an beiden Tagen bei 1 Meter liegen. Nach der Ebbe um 5:58 kommt die Flut kurz vor Mitternacht. Die Sonne verabschiedet sich um 5:10 und weckt uns morgen um 5:13 wieder. Dann wird es 21 Grad warm bei Windstärke 6. Übermorgen erwartet uns ein schöner Sonne-Wolken-Mix.
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3: Moin Helgoland, hier ist Hans am Nachmittag auf The Rock Radio Helgoland. Schön, dass ihr eingeschaltet habt. Bleibt dran, wir sprechen später noch über ein Thema, das euch garantiert bewegt. Jetzt wird's ernst und eindringlich. Hier ist Pink mit Dear Mr. President. 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

0: Viertel nach drei auf Helgoland und Hans versteht die menschliche Natur immer noch nicht.
1: Wieso Natur? Ich dachte, wir sind ein Rocksender.
0: Eben, deshalb gibt's jetzt die Scorpions mit Still Loving.

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0: Es ist 20 vor 4 bei uns. Nach War von Edwin Starr brauche ich Harmonie. Hans, hast du je gekämpft?
1: Nur heute Morgen mit meiner Schleife am Schuh.
0: Großartig. Wir entspannen unter den Northern Skies von I Am Claude.

0: A Day in Rock History mit Tore Laufenberg.
1: Am 13.07.1974, heute vor 52 Jahren, stand Bruce Springsteen mit der E Street Band zum ersten Mal im winzigen elektrischen Dunstkreis des Bottom Line in Greenwich Village. Der Auftakt einer dreinächtigen, sechsschauigen Residency. Eng, laut und voller Absicht. In einem Raum für knapp 400 Menschen mischte sich Publikum mit Kritikern und Labelleuten, die sonst weit entfernt von solchen Barshows waren. Diese Shows waren kein konventionelles Clubkonzert, sondern eine Werkstatt. Lange Erzählungen, brutale Energie, Songs in Arbeit. Auf diesen Abenden hörte man frühe Versionen von Stücken, die bald alles verändern würden. Eine junge, noch unfertige Born to Run, Cover wie Then She Kissed Me und Chuck Berrys No Money Down, Riffs, die später in Stadionhymnen aufgingen. Die Besetzung war kurzlebig und spannend, mit Ernest Boom Carter am Schlagzeug. Und der Sound hatte schon jetzt jene Mischung aus Straßenpoesie und Rock'n'Roll-Grandeur. Ein kleines, aber schmerzhaftes Detail. Ein geplanter Live-Sendetermin bei NYU wurde laut dem Clubbesitzer von Manager Mike Apple gestrichen. Kein offizielles Radiozeugnis, deshalb sind viele dieser Nächte heute nur in Fetzen erhalten. Sammlertapes, Erinnerungen, Lobeshymnen, die damals in der Branche für gehörigen Wirbel sorgten. Jeffrey Commanor wurde als Vorgruppe genannt. Ob er alle sechs Sets spielte, bleibt ein Nebensatz in der Legende. Diese Juli-Nächte legten das Fundament für die berüchtigte Rückkehr im August 1975 und halfen, Springsteen vom Geheimtipp zur unverzichtbaren Live-Macht zu machen. Aus der Enge des Bottom Line auf die große Straße. Jetzt folgt der Song, der all das vorwegnahm: Born to Run.

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1: Hallo, ich bin Stefan. Ende Mai und Ende Juni haben extreme Hitzewellen in Europa nach neuen Daten mehr als 10.000 zusätzliche Todesfälle verursacht, überwiegend bei Menschen ab 65 Jahren. Besonders betroffen waren Belgien, Großbritannien, Frankreich und Spanien. Forschende sehen einen klaren Zusammenhang mit dem Klimawandel und warnen vor häufigeren und intensiveren Hitzewellen. Keine belastbare Nachrichtengrundlage vorhanden. Bordesholm. Beim Universitätstag auf der Klosterinsel hat eine Forscherin der Christian-Albrechts-Universität zu Kiel Belege für eine weltweite Verschiebung der Jahreszeiten präsentiert. Die Entwicklungsphasen vieler Pflanzen treten demnach im Frühjahr früher und im Herbst später ein, was bereits die Wälder in der Region belastet. Hitze und Trockenheit verringern die Fähigkeit der Bäume, Kohlendioxid zu speichern. Langfristig seien widerstandsfähige Mischwälder sowie ein besserer Schutz von Wäldern und Mooren nötig.
2: Hallo Stefan, danke. Heute lacht die Sonne bei 20 Grad und einer spürbaren Brise der Stärke 5, während die Wellen an beiden Tagen bei einem Meter liegen. Nach der Ebbe um 8 nach 6 kommt die Flut kurz vor Mitternacht. Die Sonne verabschiedet sich um 5 vor 10 und weckt uns morgen um 13 nach 5 wieder. Dann wird es 21 Grad warm bei Windstärke 6. Übermorgen erwartet uns ein schöner Sonne-Wolken-Mix.
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3: Moin Helgoland, hier ist Hans am Nachmittag auf The Rock Radio. In New York läuft's gerade alles andere als rund. Hunderte Jay-Z-Fans standen ohne Tickets vorm Konzert. Chaos und Verspätungen inklusive. Wir bleiben für euch dran. Jetzt erstmal ein Klassiker für die Insel. Hier sind Kings of Leon mit Sex on Fire.

0: Viertel nach vier vorbei und Hans wollte eben ernsthaft in eine Zitrone beißen. Danke, Gasolin.
1: Die sah im Radio aber echt lecker aus.
0: Träum weiter, Kumpel. Hier sind The Police mit Synchronicity Part 2.

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0: 5 Monday. Ursula von der Leyen will ein EU-weites Social Media Mindestalter vorschlagen und im September erklären, wie die Empfehlungen in Gesetze kommen.
1: Echt? Ich bin doch noch nicht mal 40, aber schon zu alt fürs Netz?
0: Die Kernpunkte. Die Kommission überwacht Instagram, TikTok und Snapchat. Nur sie kann Strafen verhängen. Viele Länder planen Verbote. Experten empfehlen Beschränkungen oder ein Verbot für Kinder unter 13 Jahren.
1: Unter 13? Dann darf meine Nichte nicht mal ihren Haustier-Account behalten.
0: Wir quatschen nach dem Song weiter. Jetzt kommt Fade to Black von Metallica.

0: Die Onkels lüften hier bei 20 Grad mal ordentlich durch. Sag mal, Hans, wer regiert eigentlich Helgoland?
1: Die Möwen, Stefan, ganz klar, die Möwen.
0: Fast, mein Lieber. Ab jetzt übernehmen die Kinder.

0: 20 Grad und Manowar, schmilzt hier auf Helgoland selbst das härteste Metall, Hans?
1: Oh nein, schmilzt jetzt auch mein Eis?
0: Nein, Hans, wir hissen einfach die weiße Flagge. Hier ist Dido mit

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1: Die Nachrichten mit Stefan. Hallo. Das Welternährungsprogramm und das Deutsche Zentrum für Luft- und Raumfahrt entwickeln im Projekt AHEAD fernsteuerbare Geländefahrzeuge, die Hilfsgüter sicher durch Minenfelder, Konfliktzonen und Überschwemmungsgebiete bringen sollen. Zusätzlich nutzt das Welternährungsprogramm mit HungerMap Live sowie das Humanitarian OpenStreetMap Team mit KI-gestützter Kartierung neue Technologien, um Hungerkrisen und Katastrophengebiete schneller zu erkennen und Hilfen gezielter zu koordinieren. Der einflussreiche US-Senator Lindsey Graham ist im Alter von 71 Jahren überraschend gestorben. Der Republikaner aus South Carolina saß seit Mitte der 90er Jahre im Kongress und seit dem Jahr 2003 im Senat. Er galt als wichtige außenpolitische Stimme und als bedeutender transatlantischer Partner Deutschlands. Noch vor wenigen Tagen traf er in Kiew Präsident Volodymyr Zelensky. Geestland. An der Lintiger Schleuse ist am Sonntag, dem 12. Juli, ein Sportbootführer aus bislang ungeklärter Ursache in den Bederkesa-Geeste-Kanal gestürzt. Gegen 12.15 Uhr hörten Passanten seine Hilferufe und alarmierten die Einsatzkräfte. Die Feuerwehr Lintig-Meckelstedt brachte den allein auf dem Boot befindlichen Mann mit Hilfe einer Steckleiter sicher an Land und übergab ihn an den Rettungsdienst. Er blieb unverletzt. Nach rund 30 Minuten war der Einsatz beendet.
2: Genau, Stefan, schauen wir mal aufs Wetter. Klarer Himmel über der Küste, rund 19 Grad, dazu ein spürbarer Nordostwind, heute mit Stärke 5 und etwas kräftigeren Böen. Die Höchstwerte liegen bei etwa 20 Grad, später ziehen Wolken durch, es bleibt trocken. Morgen ähnlich freundlich mit 18 bis etwa 20 Grad, dazu schwacher bis mäßiger Wind, auf Nordwest drehend und auffrischend auf Stärke 6 mit Böen bis 7. Die Wellen vor dem Südhafen bei rund einem halben Meter. Niedrigwasser um 18.08 Uhr, Hochwasser kurz vor Mitternacht um 23.52 Uhr. Die Sonne geht um 21.55 Uhr unter und kommt um 5.13 Uhr wieder raus. Übermorgen dann eher graues Einheitsprogramm, komplett zugezogen, aber weiter trocken bei rund 20 Grad.
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3: Guten Nachmittag, ihr Lieben. Hier ist Marion auf The Rock Radio Helgoland. Kurz nach 5, schön, dass ihr dabei seid. Heute schauen wir raus auf See. Die Alexander von Humboldt II. Ist zurück. Der erste Turn im Video. Und jetzt passt's perfekt. Hier ist Looking Up von Elton John. Mega.

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Die Geschichte Helgolands. Heute die gefangene Husumer Schmacke und der Handel um ihre Freilassung. Am 15. Juli 1702 erreicht Helgoland die Nachricht, dass eine Schmacke aus Husum mit Weizen von dort und Roggen von Hartow beladen von einem Kaper vor der Insel aufgebracht worden ist. Der Kaufmann Theodorus Bockelmann in Husum ist Eigentümer dieser Fracht, die mitten im spanischen Erbfolgekrieg zur Beute der Kaperkriegsführung geworden ist. Peter Broders wird mit einer Schalupp nach Husum gesandt, um Bockelmann zu benachrichtigen. Der Kaufmann reist daraufhin selbst auf die Insel und trifft am 17. Juli 1702 ein. Nun beginnen die Verhandlungen. Die Helgoländer Obrigkeit, der Kaperkapitän und der Eigentümer der Ladung ringen um eine Lösung zwischen Beuterecht, wirtschaftlichem Interesse und regionaler Solidarität. Am 18. Juli 1702 wird ein Lösegeld, die Kanzion, festgesetzt und die Schmacke auf 1.100, gemeint sind mutmaßlich Reichstaler, behandelt. Mit der Zahlung der Ranzion wird das Schiff mit seiner wertvollen Getreidefracht wieder an Bockelmann freigegeben. In der Nacht zum 20. Juli segelt er mit seiner ranzionierten Schmacke nach Husum zurück, während der Kaper, der sie erbeutet hatte, die Helgoländer Reede verlässt. Die Episode zeigt, wie selbst entlegene Nordseeinseln tief in die Rechts- und Wirtschaftswelt des Kaperkriegs um 1702 eingebunden waren.

0: 5 Monday. Nach Dus, ein rauer Start. Die Alexander von Humboldt II. Hatte am Samstag rund 120 Gäste in der Wesermündung. Nach 4 Monaten Werft gab es einen sportlichen Endspurt für Handwerker und Ehrenamtliche, wegen dem Schiffstüff.
1: Klar, nix sagt Abenteuer wie TÜV-Stress in letzter Minute. Vermutlich mit Schutzbrillen und Salz im Haar.
0: Am Flughafen Bremen gab es kuriose Zollfunde, echt skurril. Das betrifft Reisende und Behörden gleichermaßen.
1: Von quietschenden Gummienten bis, naja, man will es nicht wissen.
0: In Bremerhaven neues Koko. Frische Ideen für die obere Bürger, das könnte Anwohner und Läden beleben.
1: Und live im Botox-Prozess. Zeugenaussagen lieferten peinliche Details vor Gericht. Promi-Augenzeugen inklusive.
0: Als nächstes kommt New Divide von Linkin Park.

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2: Dann hilft jetzt Deep Purple mit Hush.

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0: The Walt hatte bei Rocky Mountain Way ja diesen legendären Moment. Rasenmähen, Bier in der Hand und dann fällt ihm ein, dass sein Leben gar nicht so mies ist. Tiefenpsychologie auf dem Vorgarten.
1: Du meinst, der Song ist basically eine bessere Idee als sein Rasen? Immerhin, aus einer Midlife-Crisis wird ein Gitarrenriff, das Halb Colorado heute noch als inoffizielle Hymne benutzt.
0: Und dieser Talkbox-Sound,

0: als würde die Gitarre selbst lallen. Lass den Rasen, spiel Musik.
1: Genau das machen wir jetzt weiter. Musikalische Gartenarbeit mit 10cc.

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1: Das Neueste, hier ist Stefan. Hallo? Keine belastbare Nachrichtengrundlage vorhanden. Der spanische Regierungschef Pedro Sanchez hat bei einem Besuch im Einsatzleitzentrum des Waldbrands von Los Gallardos in Andalusien einen breiten Pakt gegen die Klimakrise gefordert. Der seit 4 Tagen bekämpfte Brand ist stabilisiert. Bisher wurden 13 Tote, 23 Vermisste und fast 7000 Hektar verbrannte Fläche gemeldet. Rund 1600 Evakuierte kehren zurück. Blexen, wegen der Sperrung des Bremerhavener Fähranlegers ruht derzeit der Fährbetrieb zwischen Nordenham und Bremerhaven mit deutlichen Folgen für das Hotel-Restaurant Weserschlösschen am Blexer Fähranleger. Pächter Frank Hennersdorf berichtet von zahlreichen Stornierungen auswärtiger Hotelgäste und wegbleibenden Stammgästen von der anderen Weserseite. Zwar kommen weiterhin Gäste aus Nordenham und dem Umland, dennoch hofft Hennersdorf, dass der Anleger wie angekündigt in wenigen Wochen wieder nutzbar ist. Das war das Neueste aus der Nachrichtenredaktion. Molly, was sagt das Wetter?
2: Ja, Stefan, ein Blick aufs Wetter. Heute bist du an der Küste, schön klarer Himmel, meist Sonne, später ein paar harmlose Wolken, um die 20 Grad. Dazu ein frischer Wind aus Nord und Wellen bis etwa einen halben Meter. Morgen ähnlich freundlich, lockere Wolken, viele sonnige Lücken, 18 bis ungefähr 20 Grad. Der Wind legt aus Nordwest eine Schippe drauf. Übermorgen dann grauer, aber trockener Himmel. Jetzt Ebbe bis kurz nach 18 Uhr, Hochwasser kurz vor Mitternacht, Sonnenaufgang kurz nach 5, Untergang kurz vor 22 Uhr.
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3: Hier sind die aktuellen aus aller Welt auf The Rock Radio Helgoland. In den USA sorgt die politische Stimmung weiter für Diskussionen, während in Asien neue Wirtschaftsabkommen vorbereitet werden. Und du bleibst natürlich mittendrin. Gleich gibt's für dich The Wolf von Mumford.

0: Nach den Wahrsagern von Fleetwood Mac, glaubst du eigentlich an Horoskope?
1: Nur, wenn sie mir großen Reichtum versprechen, Sascha. Bis dahin verlasse ich mich lieber auf gute Musik.
0: Sehr vernünftig. Hier ist

0: Natürlich gibt's auch positive Nachrichten. Hier zum Beispiel.
1: Laut Good News Network reparierte ein Colorado-Team in 2 Jahren Gelenke und kehrte tierische Osteoarthritis um. Das 30-Millionen-Dollar-Projekt im NITRO-Programm von ARPAH bekämpft die dritthäufigste US-Krankheit.
2: Weltweit leidet jeder Sechste über 30 daran. Bisher halfen nur Schmerzbehandlung oder ein Gelenkersatz. Jetzt gibt es endlich völlig neue Hoffnung.
1: Stephanie Bryant, Professorin für chemische und biologische Technik der CU Boulder, kooperiert mit Colorado State University und CU Anschutz. Ihr patentiertes Partikelabgabesystem für ein FDA-zugelassenes Medikament wirkt nach einer Injektion monatelang schubweise.
2: Ein arthroskopisch injizierbarer Proteincocktail, ein Biomaterialreparaturset, flickt Knorpel und Knochenlöcher durch körpereigene Vorläuferzellen. Tiergelenke halten in 4 bis 8 Wochen vollständig.
1: Menschliche Zellen von Gelenkersatzpatienten zeigten regenerative Effekte. Dr. Evalina Burger, Professorin und Leiterin der Orthopädie der CU Anschutz, lobt die Einzeldosistherapie für einen Arztbesuch.
2: Ein Unternehmen zur Kommerzialisierung wurde gegründet. Die Tierstudie erscheint später in diesem Jahr und klinische Studien starten in 18 Monaten.

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0: vorhin Champion of the World von Coldplay. Schön, aber ernst jetzt. Es ist almost half past six Monday. Neue Daten. Ende Juni starben in Europa mehr als 10.000 Menschen zusätzlich an Hitze.
1: Davon waren über 9.000 Menschen ab 65.
0: Euro, Momo, ECDC und WHO melden das. Betroffen vor allem Belgien, Frankreich, Spanien und Großbritannien.
1: In England und Wales rund 2.700, etwa 500 Ende Mai und 2.200 Ende Juni.
0: Forschende sagen, die Hitze war wegen des Klimawandels 3 bis 4 Grad extremer, ohne ihn praktisch unmöglich.
1: CCC warnt, Großbritannien nicht vorbereitet und bis 2050 könnten bis zu 92% der Häuser überhitzen.
0: Harte Zahlen. Weiter geht's musikalisch. Hier kommt Houses of the Holy von Led

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0: Das war Rod Stewart mit One More Time und wir sind zurück bei The Rock Radio Helgoland. Es ist kurz vor 7 an diesem Montagabend.
1: One More Time passt, denn unsere App hat quasi nochmal neu aufgeräumt.
0: Genau, da gibt's jetzt den Bereich Neu, wie ein Schaufenster. Wichtigste Artikel auf einen Blick plus regionale Stories als Text und Video.
1: Heißt, bundesweit im Bilde sein und trotzdem checken, was bei dir im Viertel abgeht, ohne ewig rumzuscrollen.
0: Wer eher auf Clips steht, Top News mit Vertical Videos bleibt am Start, genauso wie für mich.
1: Und im Mein-Bereich lässt sich das automatische Abspielen von Videos bequem an- oder ausschalten.
0: Neu dabei? Alle Regionen. Gebündelte Berichte aus ganz Deutschland. Super spannend, wenn Helgoland mal zu klein wirkt.
1: Dann schauen wir eben, was in Bayern oder Berlin los ist, ohne die Insel zu verlassen.
0: Wir rollen rüber zur Musik

0: 7:15 auf Helgoland. Und die Ärzte fragen ernsthaft, was noch Punkrock ist.
1: Aufstehen um die Uhrzeit jedenfalls nicht.
0: Absolut. Machen wir es uns gemütlich mit den Rolling Stones und Loving.

0: Alice Cooper war gerade echt kein Mr. Nice Guy. Nina, bist du eigentlich netter?
1: Nur wenn ich schlafe, Sascha. Sonst teile ich lieber aus.
0: Autsch. Wir leiden gemeinsam mit Love Hurts.

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2: Stefan am Mikrofon, hallo. Deutschland startet in die dritte Juliwoche mit viel Sonne und Temperaturen von über 30 Grad. Die Hitzewelle erfasst weite Teile Europas und begünstigt Waldbrände. In Spanien, Portugal, Griechenland, England, Frankreich und Italien brennen große Flächen. Im Süden Frankreichs beginnt die Waldbrandsaison rund einen Monat früher. Italien meldet Alarmstufe Rot. Im Vereinigten Königreich warnen die Behörden vor außergewöhnlich hoher Brandgefahr. Washington hat am Montag die Rückkehr einer Seeblockade gegen iranische Häfen und neue Gebühren für Schiffe in der Straße von Hormus angekündigt. US-Präsident Donald Trump sprach von 20% Abgabe auf alle Waren als Entschädigung für Sicherheitskosten. Irans Militärführung warnte, die USA dürften unter keinen Umständen in die Verwaltung der Wasserstraße eingreifen und drohte Golfstaaten bei Kooperation mit Washington. Gleichzeitig meldeten beide Seiten erneut Angriffe, während Vermittler aus Katar, Pakistan und Oman eine Eskalation verhindern wollen. Bremerhaven. Bundesverteidigungsminister Boris Pistorius hat am Montag die Marineoperationsschule besucht und sich dort zu Plänen für einen weiteren Marinehafen an der Nordseeküste geäußert. Er blieb bei der Frage, ob Bremerhaven zweiter Marinestandort wird, zurückhaltend. Einen Zeitpunkt für die Entscheidung nannte er nicht. Zugleich kündigte Pistorius an, dass die Alarmrotte der Luftwaffe von Rostock nach Ostfriesland zurückverlegt werden soll.
3: Ja, Stefan, ein Blick aufs Wetter. Heute bist du an der Küste, schön klarer Himmel, meist Sonne, später ein paar harmlose Wolken, um die 20 Grad. Dazu ein frischer Wind aus Nord und Wellen bis etwa einen halben Meter. Morgen ähnlich freundlich, lockere Wolken, viele sonnige Lücken, 18 bis ungefähr 20 Grad. Der Wind legt aus Nordwest eine Schippe drauf. Übermorgen dann grauer, aber trockener Himmel. Jetzt Ebbe bis kurz nach 18 Uhr, Hochwasser kurz vor Mitternacht, Sonnenaufgang kurz nach 5, Untergang kurz vor 22 Uhr.
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4: Moin, du hörst Radio Helgoland, ich bin Thorsten und begleite dich durch die 19 Uhr Stunde. Heute schauen wir auf ein wichtiges Umweltthema. Die EU will Treibnetze stärker regulieren, nachdem Ermittler darin immer wieder Delfine und Wale dokumentieren. Gerade für eine Meernation wie uns ein großes Thema. Jetzt aber erstmal Musik. Hier kommen die Black Pumas mit Black Moon Rising. Viel Spaß!

Bruce Springsteen mit Living Proof. Ein Song, den er über die Geburt seines Sohnes geschrieben hat. Der Boss, sonst der große Chronist der Highways und Arbeiterstädte, plötzlich ganz privat, mitten in diesem frühen 90er-Sound, in dem er mehr mit sich selbst ringt, als mit der großen, weiten Welt. Wenn du genau hinhörst, merkst du, das ist einer, der wirklich neu anfangen will. Und dazu passt jetzt perfekt Ryan Adams' Bad Blood, hier bei Rockradio Helgoland.

Wusstest du, dass der Song im Grunde auf einem Jam mit seinem Drummer entstanden ist? Und Lenny danach meinte, okay, das bleibt jetzt genau so. Dieser Gitarrenriff hat ihm damals weltweit die Türen geöffnet. Plötzlich war er überall. Von MTV bis Stadionbühne. Und hier kommt jemand, der

selbst aus einer echten Schreibblockade herausgeschrieben hat. Er saß da, sollte einen Hit liefern und genau dieses Gefühl, wenn alles auf dich einstürzt, hat er direkt in den Text und diese nervöse Synth-Linie gepackt. Wenn du also mal Druck im Nacken hast, Billy hatte den auch. Er hat nur den besseren Soundtrack draus gemacht. Wir bleiben bei inneren Spannungen und wechseln jetzt rüber zu The Police. Spirits in the Material World.

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The Police mit Spirits in the Material World. Der Moment, in dem Sting nicht nur über Liebe, sondern über Politik und Philosophie grübelt. Aufgenommen auf Montserrat, mitten in karibischer Idylle, während er über die Schieflage der modernen Welt singt. Kontraste konnten sie. Und du bleibst mitten in diesem Nachdenken über Systeme, Träume und Wirklichkeit. Denn jetzt geht's weiter mit einem anderen Blick auf das große Ganze. Hier sind Crosby, Stills, Nash & Young mit American Dream auf The Rock Radio Helgoland.

Beatles, Nash and Young. Und American Dream war eigentlich ihre große politische Abrechnung mit den 80ern. Fun Fact: Das Ganze kam nur zustande, weil Neil Young versprochen hatte, die alte Truppe nochmal zusammenzutrommeln, falls sie es schaffen, ihren Kumpel David Crosby von den Drogen wegzubekommen. Versprechen gehalten, Album gemacht. Und dieser Song ist ein Teil davon. Wir bleiben bei großen Gefühlen, wechseln aber die Sprache. Hier kommen Manar mit Vivir sin aire auf The Rock Radio Helgoland.

mit Vivir sin aire. Dieser Song ist so etwas wie das große Liebeslied an den Sauerstoff. Fer Olvera hat mal erzählt, dass es um diese eine Person

geht, ohne die man sich fühlt, als würde man unter Wasser feststecken und einfach keine Luft mehr kriegen. Genau dieses Ziehen in der Brust hörst du in jeder Zeile. Und jetzt holen wir einmal tief Luft und drehen dafür das Gaspedal hoch. Hier kommen System of a Down, Virginity auf The Rock Radio Helgoland. 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

Das war Virginity von System of a Down. Ein Track, den die Band selbst nie aufs Album gepackt hat, sondern der erst Jahre später als geleakter Demo im Netz herumgegeistert ist. Man hört dann auch richtig, wie wild die Jungs in der Frühphase herumexperimentiert haben, bevor Toxicity alles abgefackelt hat. Wenn du dich also gefragt hast, hä, wieso kenne ich den nicht? Genau deshalb. Und jetzt drehen wir die Lautsprecher weiter auf. Motorhead sind am Start. Hier kommt Born to Lose.

Motorhead und Born to Lose. Lemmy hat mal gesagt, er schreibe keine Hymnen für Gewinner, sondern für Leute, die trotzdem weitermachen. Genau dieses Gefühl steckt in jedem Riff. Auf die Nase fallen, aufstehen, lauter drehen. Wenn du also heute das Gefühl hast, alles läuft quer, keine Sorge, Lemmy nickt dir gerade zu. Und wir bleiben bei Gitarren und Außenseitern. Hier kommt Billy Squire, Lonely is the Night auf The Rock Radio Helgoland. 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

0: Day in Rock History. Mit Tore Laufenberg. Am 13.07.1969, heute vor 57 Jahren, erzählt die Platte eine kleine, laute Geschichte über Provokation, Liebe und Radiozensoren. Im Frühjahr 1969 kam John Lennon mit einer rohen, persönlichen Zeile zu Paul McCartney, vollendet den Song in Minuten und zog noch am selben Tag rüber nach Abbey Road. Am 14. April nahmen sie die ganze Sache an einem einzigen langen Nachmittag- und Abendtermin auf. Nur John und Paul im Studio, George im Urlaub, Ringo anderweitig beschäftigt. Paul spielte Bass, Schlagzeug, Klavier, Backing-Vocals, im Grunde der halbe Rest der Band. Heraus kam eine knappe, direkte Erzählung. Hochzeit, Flitterwochen, Bed-Ins, ein Tagebucheintrag in Form einer Single. In Großbritannien erschien die Platte Ende Mai und stieg auf Platz 1. In den USA, wo sie am 4. Juni veröffentlicht wurde, entflammte der Streit am Radio. Die Zeile "Christ, you know it ain't easy" wurde von Programmchefs als profan und blasphemisch gebrandmarkt. Manche Sender bimmelten das Wort raus, andere ließen den Song gar nicht erst laufen. Retrospektiv heißt es, über 100 US-Radios hätten sich geweigert, die Platte zu spielen. Eine Zahl, die aus späteren Berichten stammt, aber den Umfang der Gegenwehr gut beschreibt. Dabei wusste Lennon um die Sensibilität. Sein berühmter "More Popular Than Jesus"-Twist von 1966 hing wie ein Schatten über allem. Trotz der Sperren kletterte der Song in die US-Top 10 und markierte zugleich The Beatles' letztes großes Kapitel an Single-Erfolgen in Großbritannien. Es ist eine Episode, die zeigt, wie sehr Rockmusik schon damals zwischen persönlicher Offenheit und den Zähnen der öffentlichen Moral stand. Happy New Year from John.
1: Would you please
2: say... You want me to say Happy New Year?
1: Yes, please.
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1: Stefan am Mikrofon, hallo? Washington hat am Montag die Rückkehr einer Seeblockade gegen iranische Häfen und neue Gebühren für Schiffe in der Straße von Hormuz angekündigt. US-Präsident Donald Trump sprach von 20% Abgabe auf alle Waren als Entschädigung für Sicherheitskosten. Irans Militärführung warnte, die USA dürften unter keinen Umständen in die Verwaltung der Wasserstraße eingreifen und drohte Golfstaaten bei Kooperation mit Washington. Gleichzeitig meldeten beide Seiten erneut Angriffe, während Vermittler aus Katar, Pakistan und Oman eine Eskalation verhindern wollen. In der ZDF-Serie Push wird Geburt mit all ihren körperlichen und emotionalen Seiten dargestellt, einschließlich Blut, Komplikationen und möglichem Tod der Mutter. Die Serie will aufklären und Erfahrungen wie verändertes Lustempfinden oder Traumata nach der Geburt normalisieren. Ähnliche realistische Darstellungen finden sich in der HBO-Produktion The Pitt und im Sci-Fi-Epos Paradise. Zugleich kritisiert Push Missstände wie Personalmangel und Zeitdruck in der Geburtshilfe. Eine Hebamme fordert eine Revolution im Kreissaal. Bremerhaven. Bundesverteidigungsminister Boris Pistorius hat am Montag die Marineoperationsschule besucht und sich dort zu Plänen für einen weiteren Marinehafen an der Nordseeküste geäußert. Er blieb bei der Frage, ob Bremerhaven zweiter Marinestandort wird, zurückhaltend. Einen Zeitpunkt für die Entscheidung nannte er nicht. Zugleich kündigte Pistorius an, dass die Alarmrotte der Luftwaffe von Rostock nach Ostfriesland zurückverlegt werden soll. Soweit die Nachrichten. Molly, wie geht's dem Wetter?
2: Ja, Stefan, ein Blick aufs Wetter. Jetzt ist es meist klar, angenehm um die 20 Grad und trocken. Der leichte Wind aus Nord macht nur ein bisschen frisch. Später mehr Wolken, aber alles bleibt trocken. Morgen bleibt der Himmel dicht, weiter um die 20 Grad, nachts etwa 18. Dazu spürbar mehr Wind aus Nordwest, mit Böen, die beim Radfahren kurz meckern lassen. Die Wellen vom Südhafen liegen heute bei einem halben Meter, morgen etwas höher. Hochwasser fällt praktischerweise in die Abendstunden, Sonnenaufgang um 5.13 Uhr, Sonnenuntergang um 21.55 Uhr. 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
1: Guten Abend, hier ist Stefan auf Radio Helgoland in deiner Musikbox. Schön, dass du dabei bist. Jeden Abend gibt's hier spannende Stories zu Bands, Künstlern und Songs. Mach's dir gemütlich, dreh ein bisschen lauter und jetzt für dich Massachusetts von

Das war Boss Gags mit It All Went Down to Drain. Ein Song aus seiner frühen Phase, als er noch deutlich stärker vom Blues kam und man schon hören konnte, wohin die Reise später mit seinem West Coast Sound gehen würde. Achte mal auf diese Mischung aus entspannter Stimme und doch ziemlich bitterem Text. Das ist so ein typischer Skags-Kontrast, der hängen bleibt. Bleib bei uns, gleich wird's etwas urbaner. Hier kommen die Shackleford's mit The City Never Sleeps bei The Rock Radio Helgoland.

Rodney Crowell hat uns gerade die Seele gerettet. 7:45 auf Helgoland. Genau die richtige Zeit, um mit Stophoc und Hi-O-Pi ganz entspannt abzuheben.

0: Natürlich gibt's auch positive Nachrichten. Hier zum Beispiel.
1: Laut Good News Network reparierte ein Colorado-Team in 2 Jahren Gelenke und kehrte tierische Osteoarthritis um. Das 30 Millionen Dollar Projekt im Nitro-Programm von ARPAH bekämpft die dritthäufigste US-Krankheit.
0: Weltweit leidet jeder Sechste über 30 daran. Bisher halfen nur Schmerzbehandlung oder ein Gelenkersatz. Jetzt gibt es endlich völlig neue Hoffnung.
1: Stephanie Bryant, Professorin für chemische und biologische Technik der CU Boulder, kooperiert mit Colorado State University und CU Anschutz. Ihr patentiertes Partikelabgabesystem für ein FDA-zugelassenes Medikament wirkt nach einer Injektion monatelang schubweise.
0: Ein arthroskopisch injizierbarer Proteincocktail, ein Biomaterialreparaturset, flickt Knorpel und Knochenlöcher durch körpereigene Vorläuferzellen. Tiergelenke halten in 4 bis 8 Wochen vollständig.
1: Menschliche Zellen von Gelenkersatzpatienten zeigten regenerative Effekte. Dr. Evalina Burger, Professorin und Leiterin der Orthopädie der CU Anschutz, lobt die Einzeldosistherapie für einen Arztbesuch.
0: Ein Unternehmen zur Kommerzialisierung wurde gegründet. Die Tierstudie erscheint später in diesem Jahr und klinische Studien starten in 18 Monaten.

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Shadows haben uns gerade ordentlich auf Trab gehalten. Es ist 8:30 auf Helgoland. Zeit, den imaginären Tomahawk einzupacken. Don Williams sorgt jetzt dafür, dass wir trotzdem jung bleiben.

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Das war Chicago mit Bigger Than Elvis und der Titel ist kein Spruch, der Song ist tatsächlich eine liebevolle Verneigung vor den großen Idolen der frühen Rock-Ära. Spannend, die Band war ja eher für Brassrock bekannt, hier hörst du sie mal deutlich softer, fast schon wie ein filmischer Rückblick auf die Jugendzimmer der 60er. Und wir bleiben bei Legenden. Jetzt wird's akustisch schön. Hier kommt Olivia Newton-John mit Banks of the Ohio auf The Rock Radio Helgoland.

John auf den Banks of the Ohio. Und wenn du genau hinhörst, merkst du, hinter dieser sanften Stimme steckt eine ziemlich düstere Mörderballad aus dem 19. Jahrhundert. Paradoxer geht's kaum, Country-Folk-Tragödie in Zuckermantel. Und genau das macht den Reiz aus. Du summst mit und merkst erst später, wie finster die Story eigentlich ist. Wir bleiben bei starken Gefühlen und großem Drama. Hier kommt für dich Jerry Douglas Band mit What If auf The Rock Radio Helgoland.

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1: Hallo, ich bin Stefan. Angesichts des russischen Angriffskriegs haben Deutschland, Frankreich, die Ukraine und weitere europäische Partner eine neue Koalition zur Raketenabwehr gegründet. Ziel des Bündnisses ist es, in Europa eine gemeinsame Abwehr gegen ballistische Raketen aufzubauen. Im Fokus steht dabei der reine Schutz der eigenen Bevölkerung. Die beteiligten Staaten wollen gezielt auf die praktischen Erfahrungen der Ukraine im Abwehrkampf zurückgreifen. Langfristig ist zudem eine enge Zusammenarbeit der Industrie geplant, um bestehende Abwehrsysteme effektiv zu ergänzen. Washington hat am Montag die Rückkehr einer Seeblockade gegen iranische Häfen und neue Gebühren für Schiffe in der Straße von Hormuz angekündigt. US-Präsident Donald Trump sprach von 20% Abgabe auf alle Waren als Entschädigung für Sicherheitskosten. Irans Militärführung warnte, die USA dürften unter keinen Umständen in die Verwaltung der Wasserstraße eingreifen und drohte Golfstaaten bei Kooperation mit Washington. Gleichzeitig meldeten beide Seiten erneut Angriffe, während Vermittler aus Katar, Pakistan und Oman eine Eskalation verhindern wollen. Bremerhaven. Bundesverteidigungsminister Boris Pistorius hat in der Marineoperationsschule den geplanten maritimen Logistikhub bestätigt. Rund 1,35 Milliarden Euro sollen in den Ausbau fließen. Die Planungen seien im Zeitplan. Zur Entscheidung über einen möglichen zweiten Marinehafen zwischen Bremerhaven und Emden äußerte sich Pistorius zurückhaltend. Sie solle in den nächsten 2 bis 3 Monaten fallen. Offen bleibt auch die Zukunft der geschlossenen Kaserne in Cuxhaven-Altenwalde. Dort laufen noch Prüfungen der Liegenschaften.
2: Ja, Stefan, ein Blick aufs Wetter. Jetzt ist es meist klar, angenehm um die 20 Grad und trocken. Der leichte Wind aus Nord macht nur ein bisschen frisch. Später mehr Wolken, aber alles bleibt trocken. Morgen bleibt der Himmel dicht, weiter um die 20 Grad, nachts etwa 18. Dazu spürbar mehr Wind aus Nordwest, mit Böen, die beim Radfahren kurz meckern lassen. Die Wellen vom Südhafen liegen heute bei 1,5 Meter, morgen etwas höher. Hochwasser fällt praktischerweise in die Abendstunden, Sonnenaufgang um 5.13 Uhr, Sonnenuntergang um 21.55 Uhr.
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1: Guten Abend, hier ist Stefan auf Radio Helgoland. Willkommen in der Musikbox. Schön, dass ihr auch jetzt nach 9 wieder mit dabei seid. Ich habe heute Abend wieder spannende Songs und Geschichten für euch vorbereitet. Und wir starten jetzt ganz entspannt mit Alex Britti und Prendere o Lasciare.

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Die Geschichte Helgolands. Heute die gefangene Husumer Schmacke und der Handel um ihre Freilassung. Am 15. Juli 1702 erreicht Helgoland die Nachricht, dass eine Schmacke aus Husum mit Weizen von dort und Roggen von Hartow beladen von einem Kaper vor der Insel aufgebracht worden ist. Der Kaufmann Theodorus Bockelmann in Husum ist Eigentümer dieser Fracht, die mitten im spanischen Erbfolgekrieg zur Beute der Kaperkriegsführung geworden ist. Peter Broders wird mit einer Schalupp nach Husum gesandt, um Bockelmann zu benachrichtigen. Der Kaufmann reist daraufhin selbst auf die Insel und trifft am 17. Juli 1702 ein. Nun beginnen die Verhandlungen. Die Helgoländer Obrigkeit, der Kaperkapitän und der Eigentümer der Ladung ringen um eine Lösung zwischen Beuterecht, wirtschaftlichem Interesse und regionaler Solidarität. Am 18. Juli 1702 wird ein Lösegeld, die Kanzion, festgesetzt und die Schmacke auf 1.100, gemeint sind mutmaßlich Reichstaler, behandelt. Mit der Zahlung der Ranzion wird das Schiff mit seiner wertvollen Getreidefracht wieder an Bockelmann freigegeben. In der Nacht zum 20. Juli segelt er mit seiner ranzionierten Schmacke nach Husum zurück, während der Kaper, der sie erbeutet hatte, die Helgoländer Reede verlässt. Die Episode zeigt, wie selbst entlegene Nordseeinseln tief in die Rechts- und Wirtschaftswelt des Kaperkriegs um 1702 eingebunden waren.

Kielwarter mit Syn oppen Schnee. Dieser Mix aus plattdeutscher Lyrik und fast schon filmischer Stimmung fühlt sich an wie ein Winterspaziergang an der Küste, bei dem dir plötzlich doch die Sonne ins Gesicht knallt. Und genau dieses Spiel aus Kälte und Wärme macht den Song so besonders, gerade hier bei uns auf Helgoland. Wenn du auf solche Bilder im Kopf stehst, bleib dran, jetzt kommt Einfach ens Russ von Rie.

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1: Leonard Cohen hat Chelsea Hotel Nummer 2 geschrieben, nachdem er seine Zeile über Janis Joplin in Interviews etwas zu offen ausgeplaudert hatte. Später hat er es tatsächlich bereut und sich öffentlich entschuldigt. Ein Liebeslied, das zum Geständnis wurde und ihn selbst in Verlegenheit gebracht hat. Das passt perfekt zu diesem nackten, direkten Sound. Wir bleiben bei den Gefühlen, aber wechseln die Perspektive. Hier kommt Lene Marlin, The Way We Are auf The Rock Radio Helgoland.

Lene Marlin hat uns den Kopf verdreht. Jetzt ist es 9:30 auf Helgoland und wir gehen alle nochmal brav zurück in die Spielgruppe. Stevon Janetzko bringt uns die Winterzeit

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Das waren We All Die Young. Und ja, ich weiß, jetzt schauen einige von euch kurz nach, ob das wirklich die Decemberists waren. Kleiner Fun Fact, die Nummer ist vor allem durch den Film Rockstar bekannt, wurde aber von zig Bands gecovert und verwechselt. Perfekt, um Musiknerds an der Bar in Diskussionen zu stürzen. Bleibt bei uns, wir drehen jetzt die Zeit noch ein Stück weiter zurück. Hier kommt für euch Some Kind of Wonderful von The Drifters, hier auf The Rock Radio Helgoland. 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

The Drifters mit Some Kind of Wonderful, einer Nummer, die ursprünglich 1961 rauskam und damals noch ganz brav im Schatten ihrer großen Hits stand. Spannend ist, genau dieser Sound wurde später zur Blaupause für unzählige Soul- und Doo-Wop-Bands, die versucht haben, diese lässige Leichtigkeit nachzubauen. Geschafft haben es nur wenige. Und wir drehen die Zeit jetzt noch ein Stück weiter. Für dich kommt nun John Ondrasik alias Five for Fighting mit All I Know hier auf The Rock Radio Helgoland.

0: Das war All I Know von John Ondrasik, dem Kopf hinter Five for Fighting. Ja, derselbe Typ, der uns Superman und 100 Years geschenkt hat. Geschrieben hat er den Song nach einigen ziemlich turbulenten Jahren in seinem Leben. Und genau dieses Nachdenken zwischen Zweifel und Hoffnung hörst du in jeder Zeile. Perfekte Musik für eine stille Nacht auf Helgoland. Und wir bleiben bei nachdenklichen Storytellern. Gleich geht's weiter mit John Prine und Christmas in Prison, hier bei The Rock Radio Helgoland.
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1: Hier sind die wichtigsten Nachrichten mit Sascha. Hallo? Im Süden Spaniens hat ein großer Waldbrand rund um die Gemeinden Los Gallados und Bedar in der Provinz Almeria schwere Zerstörungen angerichtet. Rund 500 Einsatzkräfte kämpften bei über 38 Grad und starkem Wind gegen die Flammen. Etwa 7000 Hektar verbrannten, mindestens 13 Menschen starben, darunter mutmaßlich mehrere Ausländer, eine Britin im Krankenhaus. Angesichts des russischen Angriffskriegs haben Deutschland, Frankreich, die Ukraine und weitere europäische Partner eine neue Koalition zur Raketenabwehr gegründet. Ziel des Bündnisses ist es, in Europa eine gemeinsame Abwehr gegen ballistische Raketen aufzubauen. Im Fokus steht dabei der reine Schutz der eigenen Bevölkerung. Die beteiligten Staaten wollen gezielt auf die praktischen Erfahrungen der Ukraine im Abwehrkampf zurückgreifen. Langfristig ist zudem eine enge Zusammenarbeit der Industrie geplant, um bestehende Abwehrsysteme effektiv zu ergänzen. Bremerhaven, Bundesverteidigungsminister Boris Pistorius hat in der Marineoperationsschule den geplanten maritimen Logistik

0: Logistik-Hub bestätigt. Rund 1,3 Milliarden Euro sollen in den Ausbau fließen, die Planungen seien im Zeitplan. Zur Entscheidung über einen möglichen zweiten Marinehafen zwischen Bremerhaven und Emden äußerte sich Pistorius zurückhaltend, sie solle in den nächsten 2 bis 3 Monaten fallen. Offen bleibt auch die Zukunft der geschlossenen Kaserne in Cuxhaven-Altenwalde, dort laufen noch Prüfungen der Liegenschaften. Das war das Neueste aus der Nachrichtenredaktion. Molly, was sagt das Wetter?
1: Danke, Sascha. Jetzt ist es angenehm mild bei rund 20 Grad, meist klar mit ein paar freundlichen Wolken. Dazu spürbarer Nordwestwind und vom Südhafen etwa ein halber Meter Welle. In der Nacht ziehen mehr Wolken durch. Es bleibt trocken, knapp unter 20 Grad. Morgen dann grauer Deckel, weiter trocken, schwacher Wind aus West, kaum mehr Welle. Übermorgen ähnliches Programm mit vielen Wolken und sehr milder Nacht. Die Gezeiten laufen normal. Sonnenaufgang um 5.13 Uhr, Sonnenuntergang um 21.54 Uhr.
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3: Wir sind die Nachtschwärmer auf The Rock Radio Helgoland. In Bremerhaven hofft man auf einen neuen Marinehafen. Doch Verteidigungsminister Boris Pistorius bleibt auffallend unkonkret. Und das in unsicheren Zeiten. Passend zur Ungewissheit geht's jetzt weiter mit Billy Bragg. No one knows nothing anymore.

J.Lo hat uns gerade ihr ganzes Leben gebeichtet. Viertel nach 10 auf Helgoland. Die Nacht ist herrlich lau. Zeit für ein neues Kapitel mit Frank Sinatra und

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war Wishful Drinking von Ingrid Andress and Sam Hunt. Es ist almost 11 o'clock, Monday, hier auf The Rock Radio Helgoland. Kurz für dich. Verteidigungsminister Boris Pistorius war in der Marineoperationsschule in Bremerhaven. Konkretes? 1,35 Milliarden Euro für einen maritimen Logistikhub sind im Gespräch. Vieles blieb aber vage. Keine Entscheidung zum zweiten Marinehafen, Altenwalde, Reaktivierung unklar. Nordholz wird durch die neuen P8A Poseidon strategisch wichtiger. Draußen gab's Proteste mit Rufen wie Pistorius, du Kriegstreiber. Entscheidungen sollen in 2 bis 3 Monaten fallen. Jetzt geht's weiter mit Asking for a Friend von Devin Dawson. Dreh auf und hör zu.

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1: Neuigkeiten von Stefan. Hallo? Im Süden Spaniens hat ein großer Waldbrand rund um die Gemeinden Los Gallardos und Bedar in der Provinz Almeria schwere Zerstörungen angerichtet. Rund 500 Einsatzkräfte kämpften bei über 38 Grad und starkem Wind gegen die Flammen. Etwa 7000 Hektar verbrannten. Mindestens 13 Menschen starben, darunter mutmaßlich mehrere Ausländer, eine Britin im Krankenhaus. Angesichts des russischen Angriffskriegs haben Deutschland, Frankreich, die Ukraine und weitere europäische Partner eine neue Koalition zur Raketenabwehr gegründet. Ziel des Bündnisses ist es, in Europa eine gemeinsame Abwehr gegen ballistische Raketen aufzubauen. Im Fokus steht dabei der reine Schutz der eigenen Bevölkerung. Die beteiligten Staaten wollen gezielt auf die praktischen Erfahrungen der Ukraine im Abwehrkampf zurückgreifen. Langfristig ist zudem eine enge Zusammenarbeit der Industrie geplant, um bestehende Abwehrsysteme effektiv zu ergänzen. Niedersachsen steht im Zentrum der Debatte um die Reform des europäischen Emissionshandels für die Stahlindustrie. Die Georgsmarienhütte nahe Osnabrück fordert ein vorübergehendes Einfrieren der CO2-Kosten und ein Stoppen großer Transformationsprojekte, weil steigende Preise die Wettbewerbsfähigkeit gefährdeten. Die Salzgitter AG, die für mehr als 2 Milliarden Euro mit hohen Steuerzuschüssen auf klimafreundlichere Anlagen umstellt, warnt hingegen vor einer Abschwächung des Systems. Die EU-Kommission will ihre Reformvorschläge am 17. Juli vorlegen.
2: Danke, Sascha. Jetzt ist es angenehm mild bei rund 20 Grad, meist klar mit ein paar freundlichen Wolken. Dazu spürbarer Nordwestwind.

0: Wind und vom Südhafen etwa ein halber Meter Welle. In der Nacht ziehen mehr Wolken durch. Es bleibt trocken, knapp unter 20 Grad. Morgen dann grauer Deckel, weiter trocken, schwacher Wind aus West, kaum mehr Welle. Übermorgen ähnliches Programm, mit vielen Wolken und sehr milder Nacht. Die Gezeiten laufen normal. Sonnenaufgang um 5.13 Uhr, Sonnenuntergang um 21.54 Uhr.
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3: Ihr hört Nachtschwärmer auf The Rock Radio Helgoland. In Bremerhaven wird ernsthaft über einen Marinehafen diskutiert. Heute war sogar der Bundesverteidigungsminister im Marinesimulator MOSS zu Besuch. Passt leider viel zu gut zu unserem nächsten Song. Hier ist Sting mit Russian.

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1: Am 13.07.1969, heute vor 57 Jahren, erzählt die Platte eine kleine, laute Geschichte über Provokation, Liebe und Radiozensoren. Im Frühjahr 1969 kam John Lennon mit einer rohen, persönlichen Zeile zu Paul McCartney, vollendet den Song in Minuten und zog noch am selben Tag rüber nach Abbey Road. Am 14. April nahmen sie die ganze Sache an einem einzigen langen Nachmittag- und Abendtermin auf. Nur John und Paul im Studio, George im Urlaub, Ringo anderweitig beschäftigt. Paul spielte Bass, Schlagzeug, Klavier, Backing Vocals, im Grunde der halbe Rest der Band. Heraus kam eine knappe, direkte Erzählung. Hochzeit, Flitterwochen, Bed-Ins, ein Tagebucheintrag in Form einer Single. In Großbritannien erschien die Platte Ende Mai und stieg auf Platz 1. In den USA, wo sie am 4. Juni veröffentlicht wurde, entflammte der Streit am Radio. Die Zeile "Christ, you know it ain't easy" wurde von Programmchefs als profan und blasphemisch gebrandmarkt. Manche Sender bimmelten das Wort raus, andere ließen den Song gar nicht erst laufen. Retrospektiv heißt es, über 100 US-Radios hätten sich geweigert, die Platte zu spielen. Eine Zahl, die aus späteren Berichten stammt, aber den Umfang der Gegenwehr gut beschreibt. Dabei wusste Lennon um die Sensibilität. Sein berühmter "More Popular Than Jesus"-Zwist von 1966 hing wie ein Schatten über allem. Trotz der Sperren kletterte der Song in die US-Top 10 und markierte zugleich The Beatles' letztes großes Kapitel an Single-Erfolgen in Großbritannien. Es ist eine Episode, die zeigt, wie sehr Rockmusik schon damals zwischen persönlicher Offenheit und den Zähnen der öffentlichen Moral stand. Happy New Year from John.
2: Would you please
3: say Happy New Year?
2: Yes, please.
3: Oh, Happy New Year then.

Michael Jackson und T3. Es ist almost 12 o'clock, Monday. Schön, dass du noch dabei bist. Kurz was Aktuelles. Bundesverteidigungsminister Boris Pistorius hat heute die Marineoperationsschule in Bremerhaven besucht. Er bleibt noch zurückhaltend, ob Bremerhaven als zweiter Marinestandort an der Nordseeküste kommt. Wann die Entscheidung für einen Marinehafen getroffen wird,

ist offen. Pistorius sprach auch von Alarmrotte zurück aus Rostock in Ostfriesland. Ein Satz, der zeigt, vieles ist noch in Bewegung. Pistorius am Montag in Bremerhaven. Und jetzt zurück in ruhigere Bahnen. Tenerife Sea von

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1: Die Nachrichten mit Stefan. Hallo. Im Süden Spaniens hat ein großer Waldbrand rund um die Gemeinden Los Gallardos und Bedar in der Provinz Almería schwere Zerstörungen angerichtet. Rund 500 Einsatzkräfte kämpften bei über 38 Grad und starkem Wind gegen die Flammen. Etwa 7000 Hektar verbrannten, mindestens 13 Menschen starben, darunter mutmaßlich mehrere Ausländer, eine Britin im Krankenhaus. Angesichts des russischen Angriffskriegs haben Deutschland, Frankreich, die Ukraine und weitere europäische Partner eine neue Koalition zur Raketenabwehr gegründet. Ziel des Bündnisses ist es, in Europa eine gemeinsame Abwehr gegen ballistische Raketen aufzubauen. Im Fokus steht dabei der reine Schutz der eigenen Bevölkerung. Die beteiligten Staaten wollen gezielt auf die praktischen Erfahrungen der Ukraine im Abwehrkampf zurückgreifen. Langfristig ist zudem eine enge Zusammenarbeit der Industrie geplant, um bestehende Abwehrsysteme effektiv zu ergänzen. Niedersachsen steht im Zentrum der Debatte um die Reform des europäischen Emissionshandels für die Stahlindustrie. Die Georgsmarienhütte nahe Osnabrück fordert ein vorübergehendes Einfrieren der CO2-Kosten und ein Stoppen großer Transformationsprojekte, weil steigende Preise die Wettbewerbsfähigkeit gefährdeten. Die Salzgitter AG, die für mehr als 2 Milliarden Euro mit hohen Steuerzuschüssen auf klimafreundlichere Anlagen umstellt, warnt hingegen vor einer Abschwächung des Systems. Die EU-Kommission will ihre Reformvorschläge am 17. Juli vorlegen.
2: Danke, Sascha. Jetzt ist es angenehm mild bei rund 20 Grad, meist klar mit ein paar freundlichen Wolken. Dazu spürbarer Nordwestwind und vom Südhafen etwa ein halber Meter Welle. In der Nacht ziehen mehr Wolken durch. Es bleibt trocken, knapp unter 20 Grad. Morgen dann grauer Deckel, weiter trocken, schwacher Wind aus West, kaum mehr Welle. Übermorgen ähnliches Programm mit vielen Wolken und sehr milder Nacht. Die Gezeiten laufen normal. Sonnenaufgang um 5.13 Uhr, Sonnenuntergang um 21.54 Uhr.

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Liebe geweckt. 20 nach 12 vorbei, die Inselnacht ist herrlich lau. Aber keine Sorge, wir wollen keinen Ärger. Cat Stevens bringt uns jetzt einfach nur Trouble.

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wollte eben die Revolution anzetteln. Kurz nach 12:30 auf Helgoland, vielleicht etwas anstrengend. Peter Sarstedt meint es da viel sanfter mit uns. Hier ist You Are My Life.

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1: Die Nachrichten mit Stefan, hallo. Im Süden Spaniens hat ein großer Waldbrand rund um die Gemeinden Los Gallardos und Bedar in der Provinz Almeria schwere Zerstörungen angerichtet. Rund 500 Einsatzkräfte kämpften bei über 38 Grad und starkem Wind gegen die Flammen. Etwa 7000 Hektar verbrannten. Mindestens 13 Menschen starben, darunter mutmaßlich mehrere Ausländer, eine Britin im Krankenhaus. Angesichts des russischen Angriffskriegs haben Deutschland, Frankreich, die Ukraine und weitere europäische Partner eine neue Koalition zur Raketenabwehr gegründet. Ziel des Bündnisses ist es, in Europa eine gemeinsame Abwehr gegen ballistische Raketen aufzubauen. Im Fokus steht dabei der reine Schutz der eigenen Bevölkerung. Die beteiligten Staaten wollen gezielt auf die praktischen Erfahrungen der Ukraine im Abwehrkampf zurückgreifen. Langfristig ist zudem eine enge Zusammenarbeit der Industrie geplant, um bestehende Abwehrsysteme effektiv zu ergänzen. Niedersachsen steht im Zentrum der Debatte um die Reform des europäischen Emissionshandels für die Stahlindustrie. Die Georgs-Marienhütte nahe Osnabrück fordert ein vorübergehendes Einfrieren der CO2-Kosten und ein Stoppen großer Transformationsprojekte, weil steigende Preise die Wettbewerbsfähigkeit gefährdeten. Die Salzgitter AG, die für mehr als 2 Milliarden Euro mit hohen Steuerzuschüssen auf klimafreundlichere Anlagen umstellt, warnt hingegen vor einer Abschwächung des Systems. Die EU-Kommission will ihre Reformvorschläge am 17. Juli vorlegen.
2: Danke, Sascha. Jetzt ist es angenehm mild bei rund 20 Grad, meist klar mit ein paar freundlichen Wolken, dazu spürbarer Nordwestwind und vom Südhafen etwa ein halber Meter Welle. In der Nacht ziehen mehr Wolken durch. Es bleibt trocken, knapp unter 20 Grad. Morgen dann grauer Deckel, weiter trocken, schwacher Wind aus West, kaum mehr Welle. Übermorgen ähnliches Programm mit vielen Wolken und sehr milder Nacht. Die Gezeiten laufen normal. Sonnenaufgang um 5.13 Uhr, Sonnenuntergang um 21.54 Uhr.

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1: Callum Scott wollte eben noch mit uns weglaufen. Aber mal ehrlich, um 20 vor 2 laufen wir höchstens noch zum Kühlschrank. Stefan Sulke macht den Anfang mit Die Erste.

0: José Feliciano hat uns eben wirklich überall mitgenommen. Dabei ist es doch schon fast 2 Uhr. Zeit zum Durchatmen? Vergiss es. C. Arma macht dir mit Japma direkt wieder Beine.
1: Okay, yeah. Warte auf ein Date schon seit September.

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1: Die Nachrichten mit Stefan, hallo. Im Süden Spaniens hat ein großer Waldbrand rund um die Gemeinden Los Gallardos und Bedar in der Provinz Almeria schwere Zerstörungen angerichtet. Rund 500 Einsatzkräfte kämpften bei über 38 Grad und starkem Wind gegen die Flammen. Etwa 7000 Hektar verbrannten. Mindestens 13 Menschen starben, darunter mutmaßlich mehrere Ausländer, eine Britin im Krankenhaus. Angesichts des russischen Angriffskriegs haben Deutschland, Frankreich, die Ukraine und weitere europäische Partner eine neue Koalition zur Raketenabwehr gegründet. Ziel des Bündnisses ist es, in Europa eine gemeinsame Abwehr gegen ballistische Raketen aufzubauen. Im Fokus steht dabei der reine Schutz der eigenen Bevölkerung. Die beteiligten Staaten wollen gezielt auf die praktischen Erfahrungen der Ukraine im Abwehrkampf zurückgreifen. Langfristig ist zudem eine enge Zusammenarbeit der Industrie geplant, um bestehende Abwehrsysteme effektiv zu ergänzen. Niedersachsen steht im Zentrum der Debatte um die Reform des europäischen Emissionshandels für die Stahlindustrie. Die Georgsmarienhütte nahe Osnabrück fordert ein vorübergehendes Einfrieren der CO2-Kosten und ein Stoppen großer Transformationsprojekte, weil steigende Preise die Wettbewerbsfähigkeit gefährdeten. Die Salzgitter AG, die für mehr als 2 Milliarden Euro mit hohen Steuerzuschüssen auf klimafreundlichere Anlagen umstellt, warnt hingegen vor einer Abschwächung des Systems. Die EU-Kommission will ihre Reformvorschläge am 17. Juli vorlegen.
2: Danke, Sascha. Jetzt ist es angenehm mild. Bei rund 20 Grad, meist klar mit ein paar freundlichen Wolken, dazu spürbarer Nordwestwind und vom Südhafen etwa ein halber Meter Welle. In der Nacht ziehen mehr Wolken durch. Es bleibt trocken, knapp unter 20 Grad. Morgen dann grauer Deckel, weiter trocken, schwacher Wind aus West, kaum mehr Welle. Übermorgen ähnliches Programm mit vielen Wolken und sehr milder Nacht. Die Gezeiten laufen normal. Sonnenaufgang um 5.13 Uhr, Sonnenuntergang um 21.54 Uhr.